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0: 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Kennst du die Geschichte hinter diesem Song? Es ist Oktober 1982 in Münster. Die Band Forever Young zerbricht sich den Kopf. Die beiden Musiker sitzen an ihren Synthesizern und tüfteln an Sounds. New Wave ist gerade schwer im Kommen. Denn den beiden fehlt noch etwas Wichtiges. Wie soll man nur ohne Sänger erfolgreich werden? Sie laden einen alten Bekannten ein. Marian Gold. Auf ihre Instrumentals singt er plötzlich. Und das klingt gut. Forever young, I want to be forever young. Jetzt ist die Band vollständig. Die Jungs nennen sich Alphaville. Und Forever Young ist heute bester Rock und Pop.
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0: 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Kennst du die Geschichte hinter diesem Song? Anfang der 90er Jahre. Dave Perner tourt mit Soul Asylum durch die Clubs. Es ist keine schöne Zeit. Die Band ist erfolglos und Dave hat mit Depressionen zu kämpfen. Eines Abends sitzt er in einer schäbigen Garderobe und schreibt sich seinen Schmerz von der Seele. Kannst du mir helfen, mich zu erinnern, wie man lächelt? Irgendwie dafür sorgen, dass mir alles lohnenswert erscheint? Er macht daraus einen Song. Runaway Train wird zum Durchbruch für Soul Asylum. Heute gehört er fest zu bestem Rock und Pop.
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1: Ich bin Philipp Nützig. Schönen guten Morgen. Deutschland will heute bei der UN-Vollversammlung in den Weltsicherheitsrat gewählt werden. Allerdings gibt es starke Konkurrenz. Auch Portugal und Österreich haben sich auf die zwei freien Plätze für westliche Länder beworben. Deutschland macht sich für Reformen in dem mächtigen Gremium stark. Arbeitsministerin Baas stößt mit ihrer Rentenidee auf Widerstand. Sie will, dass Beamte künftig in die gesetzliche Rentenkasse einzahlen. Die Union lehnt das als Koalitionspartner grundsätzlich ab. Auch der Beamtenbund bremst. Frühere Kommissionen hätten darin keinen Nutzen gesehen. Viele Kinder gehen ins Freibad, können aber nicht sicher schwimmen. Der Schwimmmeisterverband will deshalb eine Abzeichenpflicht für unter 16-Jährige. Die Freibadbetreiber sollen das prüfen, sagt Präsident Harzheim dem RND. Es geht um den Freischwimmer, also das Bronzeabzeichen. Die DFB-Elf bereitet sich ab sofort in den USA auf die WM in Nordamerika vor. Der Linienflug aus Frankfurt ist in der Nacht in Chicago gelandet. Für die normalen Passagiere an Bord gab es Trikots als kleine Überraschung. Das Team von Bundestrainer Nagelsmann testet am Samstag nochmal gegen den Co-Gastgeber USA.
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1: Ich bin Philipp Nützig. Schönen guten Morgen. Die Vereinten Nationen wählen heute einen neuen Weltsicherheitsrat und Deutschland will erneut in dem mächtigen Gremium am Tisch sitzen. Das wird allerdings knapp. Mit Portugal und Österreich gibt es insgesamt 3 Bewerber für 2 Plätze für westliche Länder. Arbeitsministerin Baas stößt mit ihrer Rentenidee auf Widerstand. Sie will, dass Beamte künftig in die gesetzliche Rentenkasse einzahlen. Die Union lehnt das als Koalitionspartner grundsätzlich ab. Auch der Beamtenbund bremst. Frühere Kommissionen hätten darin keinen Nutzen gesehen. Die deutsche Nationalmannschaft ist in den USA angekommen. Der Flieger aus Frankfurt landete in der Nacht in Chicago. Dort steht am Samstag der letzte Test vor der WM gegen den Co-Gastgeber USA an. Danach bezieht der DFB-Tross das WM-Quartier im Bundesstaat North Carolina. Tennisprofi Alexander Zverev ist dem Traum vom ersten Titel bei einem Grand-Slam-Turnier einen Schritt näher. Nach einem Sieg gegen den Spanier Rafael Jorda steht der Deutsche im Halbfinale der French Open. Zverev gilt mittlerweile als Favorit, auch weil viele andere Hochkaräter nicht mehr dabei sind.
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1: Ich bin Philipp Nützig. Schönen guten Morgen. Die Vereinten Nationen wählen heute einen neuen Weltsicherheitsrat und Deutschland will erneut in dem mächtigen Gremium am Tisch sitzen. Das wird allerdings knapp. Mit Portugal und Österreich gibt es insgesamt 3 Bewerber für 2 Plätze für westliche Länder. Arbeitsministerin Baas stößt mit ihrer Rentenidee auf Widerstand. Sie will, dass Beamte künftig in die gesetzliche Rentenkasse einzahlen. Die Union lehnt das als Koalitionspartner grundsätzlich ab. Auch der Beamtenbund bremst. Frühere Kommissionen hätten darin keinen Nutzen gesehen. Die deutsche Nationalmannschaft ist in den USA angekommen. Der Flieger aus Frankfurt landete in der Nacht in Chicago. Dort steht am Samstag der letzte Test vor der WM gegen den Co-Gastgeber USA an. Danach bezieht der DFB-Tross das WM-Quartier im Bundesstaat North Carolina. Tennisprofi Alexander Zverev ist dem Traum vom ersten Titel bei einem Grand-Slam-Turnier einen Schritt näher. Nach einem Sieg gegen den Spanier Rafael Jorda steht der Deutsche im Halbfinale der French Open. Zverev gilt mittlerweile als Favorit, auch weil viele andere Hochkaräter nicht mehr dabei sind.
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2: Das ist schon der Tag vorm Feiertag. Schönen Mittwoch euch. Ich bin Hanna. Startet ihr gut in den Tag mit den meisten 80ern und 90ern. Jetzt Classic Rock von AC/DC.
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Die neue 107.7 mit AC/DC und Highway to Hell. Beste Rock und Pop für euren Mittwochmorgen. Jetzt mit Robbie Williams und Love My

0: Mir ist was ganz Dummes passiert. Aber ich hoffe, wenn ich mit euch drüber rede, dass es dann besser wird. Die neue 107.7 ist hier. Baden-Württembergs rockigste Morning Show mit Hannah. Ja, ich hatte eine Aufgabe, ja. Und die habe ich megamäßig verkackt. Meine Freundin ist gerade im Urlaub und ich muss ihre Blumen gießen. Das habe ich auch. Allerdings standen da eben auch welche auf dem Balkon, hinten im Eck, junge, zarte Erdbeerpflänzchen. Und die habe ich vergessen. Aber jetzt ist es raus. Und durch Amko aus Oberesslingen fühle ich mich auch schon so ein bisschen besser, weil er musste seine Urlaubsvertretung sogar mal die Freundschaft kündigen.
1: Wir hatten einen Hund, da habe ich einen Kumpel von mir gefragt, ob er auf den Hund aufpassen kann. Dann hat er 3 Tage dem Hund nicht zu essen gegeben, hat er vergessen. Ich bin dann nach den paar Tagen Urlaub nach Hause gekommen, mein Sofa war zerfressen, mein Katzenbaum wurde zerfressen. Also alles, was der Hund essen konnte, hat er gegessen.
0: Ach du meine Güte, aber hat dein Kumpel dir das dann gebeichtet oder wie ist es rausgekommen?
1: Ja, ich bin halt nach Hause gekommen und habe das alles gesehen. Dann habe ich ihn halt gefragt, was da los war. Und dann hat er mir gesagt, ja, ich habe vergessen, ihm Essen zu geben. Das ist so, okay, einen Tag, nicht schlimm. Dann hat er gesagt, ja, 3 Tage habe ich ihm nicht zu essen gegeben. Alter, kein Ernst, das ist Lebewesen. Ess du mal nicht 3 Tage. Das ist für mich ein No-Go, wirklich.
0: Absolut. Da bin ich ja gerade froh, dass es bei mir nur um Pflanzen geht. Aber Entwarnung

Das ist der Tag nach den Gewittern in Baden-Württemberg. Heute sollte sich das Wetter jetzt langsam beruhigen. Die neue 107.7 hier. Beste Rock und Pop jetzt mit Aha.

0: Wir sind noch nicht mal alle bei der Arbeit und ich kann jetzt schon sagen, heute wird es wild. Steffi hier, schönen guten Morgen. 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Die Frage ist nämlich, wovon hat Freddie Mercury von Queen mehr als die meisten anderen Menschen? Es kann jetzt Stimme, Ego, Optimismus, kann Gehör sein, Oberteile, keine Ahnung. Haut raus, sagt, was euch einfällt und ratet einfach mal drauf los. Ab 10 Uhr helfe ich auch mit Tipps. Bis später, ich freue mich. 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
1: Deutschland will heute wieder in den UN-Weltsicherheitsrat einziehen. Die Wahl wird allerdings knapp. Eins unserer Themen jetzt. Es ist Mittwochmorgen, 5.30 Uhr.
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3: Schönen guten Morgen. Die Vereinten Nationen wählen heute einen neuen Weltsicherheitsrat und Deutschland will erneut in dem mächtigen Gremium am Tisch sitzen. Das wird allerdings knapp, denn mit Portugal und Österreich gibt es insgesamt 3 Bewerber für 2 verfügbare Plätze. Außenminister Wadefuhl sagte im ZDF, es sei kein Wahlkampf gegen die beiden Länder.
4: Wir sind nun mal in dieser Situation, dass wir hier in einem Wettbewerb sind. Und deswegen werbe ich für Deutschland. Das ist meine Aufgabe. Und ich denke, Deutschland hat schon etwas einzubringen. Wir sind stark engagiert im UN-System. Wir unterstützen es finanziell sehr, sehr stark. Wir sind jemand, der in den Peacekeeping-Nationen sehr viel Engagement gezeigt hat.
3: Europa rüstet sich für die bevorstehende Waldbrandsaison. Die EU will so viele Feuerwehrleute bereitstellen wie noch nie. Mehr von Hanna Messerschmidt.
5: Fast 800 Einsatzkräfte aus 14 Ländern sollen in Hochrisikogebiete geschickt werden. Das wären Regionen in Zypern, Griechenland, Italien, Frankreich, Spanien und Portugal. Außerdem werden

0: Staaten abgefeuert. Laut US-Militär wurden alle Angriffe abgefangen. Die Raketen sollen in Richtung Bahrain und Kuwait geflogen sein. In beiden Ländern gibt es US-Stützpunkte. Die Vereinten Nationen wählen heute einen neuen Weltsicherheitsrat und Deutschland will erneut in dem mächtigen Gremium am Tisch sitzen. Das wird allerdings knapp. Mit Portugal und Österreich gibt es insgesamt 3 Bewerber für 2 Plätze für westliche Länder.
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2: Schönen guten Morgen. Hier ist das Wetter für uns in Baden-Württemberg. In Aalen messen wir aktuell 12 Grad. Bei euch in Neuhausen auf den Fildern auch 12 und in Balingen im Zollernalbkreis 11 Grad. Ja, das ist ein richtig frischer Morgen heute und auch tagsüber sind nur 23 Grad drin. Dazu gibt's einen Mix aus Sonne, Wolken, aber teilweise auch noch Regen und auch morgen am Feiertag müsst ihr euch dann wettertechnisch wirklich auf alles einstellen. 4 Minuten nach 6:30, die neue 107.7 Verkehrsservice mit einer Gefahrenmeldung von der B465 Münzingen-Kirchheim-Teck zwischen Gutenberg und Grabenstetten. Hier Gefahr durch einen Baum auf der Fahrbahn, beziehungsweise der ragt da in die Fahrbahn rein. Ansonsten aber noch nichts los. Wenn ihr Staus oder Blitzer seht, gerne kostenlos melden. 0800 247 107.7. Gute Fahrt!
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2: Baden-Württembergs Rockigste Morning Show hier mit Hanna. Guten Morgen, ihr Lieben. Wir haben die meisten 80er, die meisten 90er, die meiste Musik. Jetzt mit Michael Jackson und Bad.
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Und auch viele von euch in Baden-Württemberg freuen sich, glaube ich, über das Regenwetter seit gestern, weil jetzt ist es ein bisschen besser für alle, die Heuschnupfen haben, die eine Allergie haben. Kommt gut rein in diesen Mittwoch. Die neue 107.7 ist hier. Bester Rock und Pop jetzt von Sinéad O'Connor.

Ja, ihr hört richtig. Ihr hört die neue 107.7. Bester Rock und Pop für euren Mittwochmorgen. Hier sind Hoobastank mit The Reason.

Wie wär's mit ein bisschen Synthesizern jetzt am Morgen? Wie wär's mit ein bisschen Synthie-Pop? Hier ist die neue 107.7. Bester Rock und Pop. Jetzt mit Alphaville und Big in Japan.

Es ist kurz vor sechs. Kurz vor sechs. Hier ist die neue 107.7 mit dem epischen, guten Morgen Rocksong.

0: Falls ihr ein extra langes Wochenende habt, dann genießt's. Wir hören uns dann auf jeden Fall am Montag wieder und dann ist auch Nikolaus zurück. Die neue 107.7 hier. Guten Morgen.
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0: Deutschland will heute wieder in den UN-Weltsicherheitsrat einziehen. Unser Top-Thema jetzt. Es ist Mittwochmorgen, 6 Uhr.
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8: Schönen guten Morgen. Die Vereinten Nationen wählen heute einen neuen Weltsicherheitsrat und Deutschland will erneut in dem mächtigen Gremium am Tisch sitzen. Das wird allerdings knapp, denn mit Portugal und Österreich gibt es insgesamt 3 Bewerber für 2 verfügbare Plätze. Außenminister Wadefuhl sagte im ZDF, es sei kein Wahlkampf gegen die beiden Länder.
9: Wir sind nun mal in dieser Situation, dass wir hier in einem Wettbewerb sind. Und deswegen werbe ich für Deutschland. Das ist meine Aufgabe. Und ich denke, Deutschland hat schon etwas einzubringen. Wir sind stark engagiert im UN-System. Wir unterstützen es finanziell sehr, sehr stark. Wir sind jemand, der in den Peacekeeping-Nationen sehr viel Engagement gezeigt hat.
8: Europa rüstet sich für die bevorstehende Waldbrandsaison. Die EU will so viele Feuerwehrleute bereitstellen wie noch nie. Mehr von Hanna Messerschmidt.
10: Fast 800 Einsatzkräfte aus 14 Ländern sollen in Hochrisikogebiete geschickt werden. Das wären Regionen in Zypern, Griechenland, Italien, Frankreich, Spanien und Portugal. Außerdem werden mehrere Löschflugzeuge und Hubschrauber bereitgestellt, um bei Bränden zu helfen. Im vergangenen Jahr haben die Feuer eine Fläche etwa so groß wie Zypern zerstört. Der Klimawandel sorgt dafür, dass es längere Hitzewellen und Dürren gibt und dadurch auch mehr Waldbrände.
8: Und nun weitere Meldungen in Kürze. Angesichts des immer größeren Sparzwangs bei Bund, Ländern und Kommunen fordern der Deutsche Gewerkschaftsbund, Superreiche stärker in die Pflicht zu nehmen mit einer Vermögensteuer. Der DGB fordert laut Redaktionsnetzwerk Deutschland, dass sie auf Nettovermögen über 1 Million Euro gelten soll. Der Iran hat in der Nacht mehrere Raketen auf benachbarte Golfstaaten abgefeuert. Laut US-Militär wurden alle Angriffe abgefangen. Die Raketen sollen in Richtung Bahrain und Kuwait geflogen sein. In beiden Ländern gibt es US-Stützpunkte.
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0: Schönen guten Morgen. Hier ist das Wetter für uns in Baden-Württemberg. Wer es ein bisschen kühler mag, der kommt ab heute auf seine Kosten. Heute und morgen unbeständig. Mit Sonne, Wolken, aber auch Regen und in Weilheim-Teck im Kreis Esslingen maximal 19 Grad. Ebenso bei euch in Bad Mergentheim und in Calw bekommen wir sogar nur 18 Grad maximal. 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Staufespektakel.de. 2:06, die neue 107.7 Verkehrsservice. Bitte Vorsicht, liebe Autofahrer, auf der B14 Schwäbisch Hall Richtung Backnang zwischen Groß-Erlach und Sulzbach an der Mur. Hier Gefahr durch verlorene Ladung und zwar im Kurvenbereich. Und dann staut sich's auch schon wieder auf der A81 Singen Richtung Stuttgart auf Höhe Sindelfingen an der Baustelle. Eure Staus, eure Blitzer, immer kostenlos. 0800 24 7 1077. Gute Fahrt!
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0: Als Musical ist We Will Rock You nur noch bis August in Stuttgart. Als Rockklassiker bleibt er uns für immer erhalten. Schönen guten Morgen euch mit Queen, die meisten 80er und 90er.
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0: auch wenn er sich nicht verteidigen kann. Ich muss mal kurz lästern. Wunderschönen guten Morgen. Es ist 6:12 Baden-Württembergs rockigste Morningshow hier mit Hanna bei der 977. Nikolaus genießt ja gerade noch die zweite Pfingstferienwoche in Holland beim Angeln. Hat mir gestern eine Sprachnachricht geschickt und davon erzählt, wie toll alles ist. Ganz besonders eine Sache.
1: Ganz toll hier, toller Urlaub, viele Fische. Und das Allergeilste ist, wir haben hier im Schlafzimmer eine riesen Glotze stehen. Und ich will schon immer einen Fernseher im Schlafzimmer. Und meine Frau ist strikt dagegen. Aber naja, rate mal, wer jetzt gerade jeden Abend vor der Glotze mit mir einschläft. Das heißt, wer weiß, vielleicht kriege ich es daheim auch durchgesetzt. Also ja, mega Urlaub, geile Bude. Liebe Grüße, ich freue mich auf nächste Woche.
0: Schlimm, oder? Wenn das Schönste im Urlaub der Fernseher im Schlafzimmer ist. Seine Frau tut mir jetzt schon leid. Ein Fernseher im Schlafzimmer killt doch wirklich alles, oder? Nicht nur den Schlaf. Was aber natürlich immer geht, ist Radio im Schlafzimmer. Besser Rock und Pop jetzt zum Wachwerden. Aus den 80ern, Berlin. Die neue 107.7 hier.

0: bisher habe ich ja gedacht, nur Jugendliche und Nikolaus finden sowas geil. Aber da habe ich mich wohl getäuscht. Es ist 20 Minuten nach 6, die neue 107.7 hier. Guten Morgen. Vor zwei Songs habe ich euch ja eine Sprachnachricht von Nikolaus aus dem Urlaub vorgespielt, weil ich ein bisschen schockiert war, was für ihn wirklich das Tollste im Urlaub ist.
1: Und das Allergeilste ist, wir haben hier im Schlafzimmer eine riesen Glotze stehen. Vielleicht kriege ich es daheim auch durchgesetzt.
0: Ja, ich finde, es geht gar nicht. Ein Fernseher im Schlafzimmer killt doch jegliche Intimität, oder? Das konnte Stefan aus Rudersberg im Rems-Murr-Kreis anscheinend aber so nicht stehen lassen, hat sich gerade gleich gemeldet und eine Sprachnachricht durchgeschickt.
2: Hanna, es gibt nichts Besseres, als einen Fernseher im Schlafzimmer zu haben. Seit wir den haben, ist bei meiner Frau und mir wieder ein bisschen romantischer. Vor allem halt, weil wir die FSK 18-Filme jetzt ungestört angucken können.
0: Okay, vielen Dank, Stefan. Bitte keine weiteren Details. Wir einigen uns einfach auf besten Rock und Pop, den kann sich jeder anhören. Mike and the Mechanics hier mit The Living Years. Die neue 107.7.

0: noch nicht mal alle bei der Arbeit und ich kann jetzt schon sagen, heute wird es wild. Steffi hier, schönen guten Morgen. 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Die Frage ist nämlich, wovon hat Freddie Mercury von Queen mehr als die meisten anderen Menschen? Es kann jetzt Stimme, Ego, Optimismus, kann Gehör sein, Oberteile, keine Ahnung. Haut raus, sagt, was euch einfällt und ratet einfach mal drauf los. Ab 10 Uhr helfe ich auch mit Tipps. Bis später, ich freue mich.
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6: Unsere deutsche Nationalmannschaft ist gut in den USA angekommen und wer zufällig im gleichen Flieger gesessen ist, hat eine kleine Überraschung von unseren Jungs bekommen. Eins unserer Themen jetzt. Es ist Mittwochmorgen, 6.30 Uhr.
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8: Schönen guten Morgen. Deutschland will heute bei der UN-Vollversammlung in den Weltsicherheitsrat gewählt werden. Allerdings gibt es starke Konkurrenz. Auch Portugal und Österreich haben sich auf die zwei freien Plätze für westliche Länder beworben. Deutschland macht sich für Reformen in dem mächtigen Gremium stark. Arbeitsministerin Baas stößt mit ihrer Rentenidee auf Widerstand. Sie will, dass Beamte künftig in die gesetzliche Rentenkasse einzahlen. Die Union lehnt das als Koalitionspartner grundsätzlich ab. Auch der Beamtenbund bremst. Frühere Kommissionen hätten darin keinen Nutzen gesehen. Rheinmetall hat aus Rumänien einen Großauftrag bekommen. Das Land kauft für insgesamt 5,7 Milliarden Euro neue Gefechtsfahrzeuge, Flugabwehrsysteme, Munition und 4 Marineschiffe. Ein großer Teil soll ab 2028 in Rumänien gebaut werden. Dafür will Rheinmetall dort stark investieren. Beim Brand eines Autohauses in Sindelfingen ist wohl ein Millionenschaden entstanden. Das Feuer war gestern Vormittag plötzlich ausgebrochen, offenbar wegen eines technischen Defekts. Die Feuerwehr war im Großeinsatz. Durch die starke Rauchentwicklung wurden zahlreiche Fahrzeuge beschädigt. Die DFB-Elf bereitet sich ab sofort in den USA auf die WM in Nordamerika vor. Der Linienflug aus Frankfurt ist in der Nacht in Chicago gelandet. Für die normalen Passagiere an Bord gab es Trikots als kleine Überraschung. Das Team von Bundestrainer Nagelsmann testet am Samstag nochmal gegen den Co-Gastgeber USA.
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6: Guten Morgen, hier ist das Wetter für uns in Baden-Württemberg. In Tübingen messen wir aktuell 12 Grad. Ebenso bei euch in Weinsberg im Kreis Heilbronn und in Freudenstadt sogar nur 10 Grad. Ja, damit das Ende der Pfingstferien nicht so schwer fällt, müssen wir jetzt wohl durch diese Kaltfront durch. Heute und die nächsten Tage bleibt es wechselhaft und nur um die 20 Grad warm. 3 Minuten nach 6:30, die neue 107.7 Verkehrsservice mit jeder Menge Gefahrenmeldungen. Wir starten auf der A6 Heilbronn Richtung Nürnberg zwischen dem Rastplatz Kochertalbrücke und Ilshofen. Hier Gefahr durch eine ungesicherte Unfallstelle. Dann auf der B14 Schwäbisch Hall Richtung Backnang zwischen Groß Erlach und Sulzbach an der Mur. Hier Gefahr

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1: Guten Morgen am Mittwoch. Es ist kurz nach 7:30, das heißt Klugscheißerzeit in Baden-Württemberg. Vielleicht habt ihr die Pfingstferien ja schon dazu genutzt, um mal ins Brezelmuseum nach Erdmannhausen im Kreis Ludwigsburg zu gehen. Absolute Empfehlung, da lernt ihr ganz viele Fakten über unsere geliebte Brezel. Zum Beispiel auch, warum in so vielen Kirchenfenstern Brezeln abgebildet sind. Ist es A? Früher wurden beim Abendmahl oft Brezeln gereicht und deswegen kamen die dann auch irgendwann als Bild in die Kirchenfenster. Oder B, früher haben Bäcker oft die Kirchenfenster mitfinanziert und wollten dann als Gegenleistung die Brezel im Fenster haben. Oder C, früher hatte das Christentum nicht diesen Fisch als Erkennungssymbol, sondern die Brezel. Jetzt anrufen und einfach mal drauf losraten. Zu gewinnen gibt's unsere heiß begehrte Klugscheißer-Tasse. Die Frage nochmal: In vielen Kirchenfenstern sind Brezeln abgebildet, weil A, sie früher oft beim Abendmahl gereicht wurden, oder B, Bäcker haben früher oft die Kirchenfenster mitfinanziert und wollten dann als Gegenleistung die Brezel im Fenster haben, oder C, früher hat das Christentum nicht diesen Fisch als Erkennungssymbol, sondern die Brezel. 0800 24 7777. Ich freue mich auf euren Anruf. Wünsche euch einen schönen Mittwoch. Jetzt mit Journey und Don't Stop Believing. 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

einer der meistgespielten Klassiker, bei dem eigentlich jeder mitsingen kann. Journey mit Don't Stop Believing. Und genau deswegen ist er auch Teil von bestem Rock und Pop. Die neue 107.7 ist hier. Wunderschön.

0: Wenn ihr gleich eine Brezel zum Frühstück esst, dann habe ich hier genau die richtige Klugscheißerfrage für euch. Es ist 7:15.
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0: Vielleicht ist es euch jetzt im Urlaub ja auch aufgefallen, wenn ihr eine Kirche angeschaut habt. Da sind oft Brezeln zu sehen. Entweder in dem bunten Glas im Fenster oder auch so als Steinbrezel überm Fenster. Aber warum ist das so? Was macht die Brezel da im Kirchenfenster? Ist es A, früher wurden beim Abendmahl oft Brezeln gereicht und deswegen kamen sie eben auch ins Fenster? B. Früher haben Bäcker oft die Kirchenfenster mitfinanziert und wollten dann als Gegenleistung die Brezel im Fenster haben. Oder C. Früher hatte das Christentum nicht diesen Fisch als Erkennungssymbol, sondern die Brezel. 0800 24 700 77. Hanna ist hier. Wen habe ich denn dran?
2: Hi, hier ist der Dennis.
0: Hallo Dennis, woher kommst du?
2: Ich komme aus Tamm bei Ludwigsburg.
0: Ah, wunderbar. Dann hast du ja quasi ein Heimspiel, wenn es um Erdmannhausen geht, oder?
2: Ja, fast. Das ist in der Nähe, ja.
0: Warst du schon mal in dem Brezelmuseum?
2: Nein, tatsächlich nicht.
0: Musst du mal machen. Das ist wirklich richtig toll gemacht. Es macht auch richtig Spaß. Man kann dann auch noch selber Brezeln backen und so weiter. Also es ist wirklich toll. Und man lernt eben auch, warum die Brezel im Kirchenfenster ist. Weißt du es?
2: Ich glaube, das ist mit den Bäckerzünften, dass die früher die Fenster mitfinanziert haben.
0: Und das ist genau richtig. Super. Klugscheißertasse geht zu dir.
2: Sehr cool. Perfekt. Vielen Dank.
0: Ist es dir denn schon in Kirchenfenstern aufgefallen? Weil ich habe, nachdem ich das dort gelernt habe, mal drauf geachtet und es stimmt wirklich.
2: Ja, ich habe das tatsächlich mal bei einer Stadtführung in Dinkelsbühl gelernt, glaube ich.
0: Ah.
2: Das müsste Dinkelsbühl gewesen sein. Und
0: okay.
2: Das ist ja eine schöne mittelalterliche Stadt und da haben die das auch
0: genau
2: erklärt.
0: Ja, prima. Wunderbar, dann hast du die Tasse mehr als verdient. Schicke ich dir zu und wünsche jetzt schon mal einen schönen Feiertag morgen.
2: Super, vielen Dank dir.

0: Die neue 107.7 hier, gleich 5 vor 7. Wunderschönen guten Morgen. Ich muss mal kurz mit einem Gerücht im Zusammenhang mit dem Thriller-Video von Michael Jackson aufräumen. Ja, manche behaupten nämlich, dass seine Schwester Janet Jackson neben Michael als Zombie tanzt.
1: Ist sie aber nicht.

Es ist kurz vor sieben. 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

0: Falls ihr ein extra langes Wochenende habt, dann genießt's. 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Die neue 107.7 hier. Guten Morgen.
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0: Die deutsche Umwelthilfe bittet, entsorgt alte Batterien bitte ordnungsgemäß. Eins unserer Themen jetzt. Es ist Mittwochmorgen, 7 Uhr.
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8: Schönen guten Morgen. Zwei Plätze, aber drei Bewerber. Deutschland muss heute bei der Wahl des UN-Weltsicherheitsrates zittern. Auch Portugal und Österreich haben sich für eine zweijährige Amtszeit in dem mächtigen UN-Gremium beworben. Neben 10 gewählten Ländern aus aller Welt sitzen die USA, Russland, Großbritannien, Frankreich und China immer am Tisch. Sie haben ein Vetorecht, von dem sie gerne Gebrauch machen. So zum Beispiel Russland bei Resolutionen wegen des Krieges in der Ukraine. Deutschland fordert daher eine Reform des Gremiums. Angesichts des immer größeren Sparzwangs bei Bund, Ländern und Kommunen fordert der Deutsche Gewerkschaftsbund, Superreiche stärker in die Pflicht zu nehmen, nicht die Breite der arbeitenden Menschen. Das sagte DGB-Vize Körzell dem Redaktionsnetzwerk Deutschland. Er fordert deshalb die Rückkehr der Vermögensteuer. Sie soll auf jeden Euro gelten, der über ein Nettovermögen von 1 Million Euro hinausgeht. Gleichzeitig fordern die Gewerkschafter auch einen höheren Grundfreibetrag bei der Einkommensteuer. Und nun weitere Meldungen in Kürze. Die EU-Kommission empfiehlt Deutschland und 8 weiteren Ländern, die Kontrollen an den Binnengrenzen wieder abzubauen. Brüssel sagt, statt fester Kontrollstellen seien gezielte Polizeikontrollen und biometrische Checks effizienter. Deutschland kontrolliert seit Herbst 2024 die Grenzen zu seinen Nachbarn. Alte Batterien werden häufig falsch entsorgt. Im letzten Jahr war das in mehr als 4 von 10 Fällen, so heißt es von der Deutschen Umwelthilfe. Die Batterien landen dann entweder im Hausmüll, der gelben Tonne oder der Umwelt, also dort, wo sie nichts zu suchen haben. Die DFB-Elf bereitet sich ab sofort in den USA auf die WM in Nordamerika vor. Der Linienflug aus Frankfurt ist in der Nacht in Chicago gelandet. Für die normalen Passagiere an Bord gab es Trikots als kleine Überraschung. Das Team von Bundestrainer Nagelsmann testet am Samstag nochmal gegen den Co-Gastgeber USA.
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0: Guten Morgen, hier ist das Wetter für uns in Baden-Württemberg. Heute ist nur Freibadwetter für die Abgehärteten. Wir bekommen Mix aus Sonne, Wolken, aber auch Regen und in Stuttgart-Botnang maximal 19 Grad. In Blaubeuren bei Ulm nur 17 und bei euch in Bebenhausen im Kreis Tübingen 19 Grad maximal. Morgen und am Feiertag und auch übers lange Wochenende keine große Wetteränderung. 4 Minuten nach 7, die neue 107.7 Verkehrsservice. Ihr kommt überall gut durch, außer eine Gefahrenmeldung, die habe ich. A81 Stuttgart Richtung Heilbronn, zwischen Feuerbach und Zuffenhausen. Hier Gefahr durch einen defekten LKW auf der rechten Spur. Fahrt vorsichtig und lasst euch nicht blitzen. Auf der B27 Rottweil Richtung Stuttgart, kurz vor der Ausfahrt Hechingen Süd, direkt nach der Lärmschutzwand. 120 sind erlaubt. Eure Staus, eure Blitzer immer kostenlos. 0800 24 7 1077. 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
0: Das ist der Tag vorm Feiertag. Vielleicht ja euer letzter Arbeitstag diese Woche. Hanna ist hier. Schönen guten Morgen. Hier gibt's die meisten 80er und 90er. Jetzt Classic Rock von Europe.
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nämlich ursprünglich nur als 6-minütiges Intro für ein Konzert gedacht. Und rausgekommen ist ein wirklich ikonisches Werk für die Ewigkeit. Die neue 107.7 hier. Bester Rock und Pop. Habt einen schönen Mittwoch. Es ist 7:08.

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0: euch das Beste im Urlaub?
1: Also für Nikolaus sind es die Fische und der Fernseher. Viertel nach sieben ist es. Baden-Württembergs rockigste Morningshow ist hier mit Hanna bei der 977. Nikolaus ist noch in Holland angeln und hat mir gestern Urlaubsgrüße per Sprachnachricht geschickt. Hat davon geschwärmt, wie viele Fische er schon gefangen hat, wie toll es ist. Und das hier findet er auch noch ganz toll.
2: Und das Allergeilste ist, wir haben hier im Schlafzimmer eine riesen Glotze stehen. Vielleicht kriege ich es daheim auch durchgesetzt.
1: Es gibt doch nichts Schlimmeres als einen Fernseher im Schlafzimmer, oder? Vor allem gerade im Urlaub. Lasst eurem Geist doch auch mal eine Weile seine Ruhe. Aber Nikolaus hat vorhin gleich mal Unterstützung von Stefan aus Rudersberg im Rems-Murr-Kreis bekommen. Bei dem steht daheim nämlich auch ein Fernseher im Schlafzimmer.
3: Seit wir dem haben, ist bei meiner Frau und mir wieder ein bisschen romantischer. Vor allem halt, weil wir die FSK 18-Filme jetzt ungestört angucken können.
1: Ja, Paartherapie der anderen Art, okay. Aber ich bin ehrlich froh, dass sich auch Simon aus Horb am Neckar gemeldet hat.
4: Also ich kann nur sagen, Nikolaus soll auf jeden Fall aufpassen, weil ich war genau wie er. Ich wollte auch immer einen Fernseher im Schlafzimmer haben und ich habe dann sogar meine Freundin überredet bekommen. Nur war ich dann nach der Arbeit halt teilweise nur im Bett, weil ich halt eben ferngeschaut habe. Und das hat sich dann zu einer richtigen Beziehungskrise hochgeschaukelt. Also mittlerweile ist wieder alles gut, aber der Fernseher ist halt auch weg.
1: Ja, sehr gute Entscheidung. Danke, Simon. Werde ich gleich an Nikolaus weitergeben, wenn er seine Nachrichten überhaupt abhört, wenn er voll in seinem Fernsehtunnel ist. Die neue 107.7 ist hier. Ich sag ganz klar, Fernseher im Schlafzimmer geht gar nicht. Radio dagegen, immer. Bester Rock und Pop jetzt von den Eurythmics für euch. Here comes the rain again.

Frauen, die ich je gesehen habe. Annie Lennox von den New Rhythmics. Und Here Comes the Rain Again. Das ist bester Rock und Pop bei der 977. Wunderschönen guten Morgen. Es ist 20 Minuten nach 7. Und das hier sind jetzt die Kings of Leon.

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11: Ich bin da ja kein Fan von, aber immer mehr von uns nutzen KI auch bei Gesundheitsfragen. Eins unserer Themen jetzt. Es ist Mittwochmorgen, 7:30 Uhr.
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13: Schönen guten Morgen. Deutschland will einen Platz im UN-Sicherheitsrat. Heute stimmt die UN-Vollversammlung darüber ab. Es geht um einen nichtständigen Sitz in dem Gremium. Bei der Wahl konkurriert die Bundesregierung mit Portugal und Österreich. Deutschland saß zuletzt 2019 und 2020 in dem Rat. Die Menschen in Deutschland nutzen auch bei Gesundheitsfragen immer häufiger KI. Knapp ein Viertel hat zuletzt Chatbots befragt, anstatt zum Arzt zu gehen, zeigt eine Umfrage, über die die Funke-Zeitungen berichten. Experten aber warnen, KIs können ungenau sein oder veraltete Daten verwenden. Die EU-Kommission empfiehlt Deutschland und 8 weiteren Ländern, die Kontrollen an den Binnengrenzen wieder abzubauen. Brüssel sagt, statt fester Kontrollstellen seien gezielte Polizeikontrollen und biometrische Checks effizienter. Deutschland kontrolliert seit Herbst 2024 die Grenzen zu seinen Nachbarn. Zu Fronleichnam rechnet der ADAC wieder mit viel Verkehr auf den Autobahnen. Viele nutzen den Feiertag morgen für einen Kurzurlaub. Dazu kommt das Ende der Ferien in Baden-Württemberg und Bayern sowie viele Baustellen. Schon ab heute Nachmittag drohen volle Straßen und lange Staus. Sonntag erwartet der ADAC dann den Rückreiseverkehr. Die deutsche Nationalmannschaft ist in den USA angekommen. Der Flieger aus Frankfurt landete in der Nacht in Chicago. Dort steht am Samstag der letzte Test vor der WM gegen den Co-Gastgeber USA an. Danach bezieht der DFB-Tross das WM-Quartier im Bundesstaat North Carolina.
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11: Soweit sind wir noch nicht. Wunderschönen guten Morgen. Hier ist das Wetter für uns in Baden-Württemberg. In Biberach an der Riß messen wir aktuell 12 Grad. In Esslingen 13, ebenso bei euch in Pforzheim 13 Grad. Entschuldigung, richtig frisch ist es heute Morgen. Auch tagsüber sind nur 23 Grad drin. Dazu gibt es einen Mix aus Sonne und Wolken, aber teilweise eben auch Regen. Und auch morgen am Feiertag müsst ihr euch dann wettertechnisch auf alles einstellen. Und dann machen wir einfach jetzt direkt hier weiter mit dem Verkehrsservice. Es ist 8:02, die neue 107.7 hier. Bitte Vorsicht, liebe Autofahrer, auf der A81 Singen Richtung Stuttgart auf Höhe Böblingen-Ost, Gefahr durch Reifenteile. Dann bitte Vorsicht im Zollernalbkreis zwischen Meßstetten und Unterdiegisheim, hier in beiden Richtungen Gefahr durch Rinder auf der Fahrbahn. Und wie eigentlich fast jeden Morgen, egal ob Ferien oder nicht, die A81 Heilbronn Richtung Stuttgart. Hier staut sich jetzt wieder zwischen Zuffenhausen und dem Dreieck Leonberg über 2 Kilometer. Eure Staus, eure Blitzer immer kostenlos. 0800 24 7 1077. 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
11: Guten Morgen, wir haben die meisten 80er, die meisten 90er, die meiste Musik. Jetzt Classic Rock zum Wachwerden.

Sie sind nicht nur live eine echte Wucht. Das waren Kiss bei der 977 mit I Was Made for Loving You. Es ist 7.37 Uhr. Besser Rock und Pop für euch. Von Sunrise Avenue jetzt mit Hollywood Hills. Schönen guten Morgen.

0: Allergeilste ist, wir haben hier im Schlafzimmer eine Riesenglotze stehen. Vielleicht kriege ich es daheim auch durchgesetzt.
1: Ja, das ist Nikolaus. Diese Sprachnachricht hat er mir gestern aus dem Urlaub in Holland geschickt. Was unser Jens aus Eislingen im Kreis Göppingen zu Fernseher im Schlafzimmer sagt, das hören wir jetzt um 7:45.
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3: Morgen, meine Liebe, grüß dich.
1: Hi Jens.
3: Ja, Fernseher im Schlafzimmer, ja oder nein, das ist natürlich ein hartes Thema, weil ich bin ganz klar Verfechter und sage, nein, um Gottes Willen.
1: Ah, ich mag dich einfach, Jens.
3: Ja, Fernseher gehört nicht ins Schlafzimmer. Ich hatte das früher, weil mein verstorbenes Fraule früher Schichter gearbeitet hat und die logischerweise abends geguckt hat. Da hat es mich auch ehrlich gesagt nicht gestört. Ich war es irgendwann wirklich gewöhnt. Aber zwischenzeitlich würde ich würd verrückt werden. Das Geflimmer übel, auch wenn kein Ton da wäre. Ich würde wahnsinnig werden, wirklich. Deswegen, nein, ich sage ganz klar, das gehört nicht ins Schlafzimmer, wirklich jeder.
1: Genauso ist es bei mir auch. Mein Ex-Freund hat auch einen Fernseher im Schlafzimmer gehabt und hat auch immer gesagt, er braucht es, um einzuschlafen, ja, dass der Fernseher läuft. Und ich habe mich dann halt auch, Gott, was bleibt einem groß anderes übrig, ne? Halt irgendwann dran gewöhnt und habe dann halt immer versucht, meine Augen so gut wie möglich zuzumachen. Aber ich fand es auch schrecklich und lieb das jetzt, wo ich das nicht mehr habe. Und wirklich, nochmal passiert mir das nicht. Ich glaube auch, dass man da einfach nicht so gut schläft.
3: Ja, ich sage genauso, ehrlich, original. Also ich sage das braucht wirklich kein Mensch. Ich werde ja schon wach, wenn mein Fraule das Handy schon aus Versehen angeht oder sowas.
1: Genau.
3: Und es wird so hell und flimmert.
1: Das ist bei mir auch, ja.
3: Ich werde da wach davon, ehrlich. Also ich weiß ja, das ist einfach nur Gewöhnungssache, aber ich möchte es einfach nicht mehr, ehrlich. Es gibt im Schlafzimmer so viele schöne Sachen.
1: Ja, eben. Schlafzimmer ist zum Schlafen da, im weitesten Sinne.
3: Eben. Und deswegen ganz klar heute meine Meinung, nein.
1: Dann hören wir uns am Freitag wieder. Morgen ist mal ein schöner Feiertag.
3: Das wünsche ich euch und alle Hörer auch. Kommt gut durch, bis Freitag.
1: Und schlaf gut ohne Fernseher im Schlafzimmer.
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hier. Schöne zweite Pfingstferienwoche euch. Wir machen jetzt musikalisch Urlaub im weltbekannten Kellerman's Resort, wie damals Baby bei Dirty Dancing. Hier ist der Soundtrack dazu. Hier ist Bill Medley zusammen mit Jennifer Warnes. Bester Rock and Pop. Ja.

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0: Falls ihr ein extra langes Wochenende habt, dann genießt's. Wir hören uns dann auf jeden Fall am Montag wieder und dann ist auch Nikolaus zurück. Die neue 107.7 hier. Guten Morgen.
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6: Unsere deutsche Nationalmannschaft ist gut in den USA angekommen und wer zufällig im gleichen Flieger gesessen ist, hat ein Trikot von unseren Jungs geschenkt bekommen. Eins unserer Themen jetzt. Es ist Mittwochmorgen, 8 Uhr.
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8: Schönen guten Morgen. Die Vereinten Nationen wählen heute einen neuen Weltsicherheitsrat und Deutschland will erneut in dem mächtigen Gremium am Tisch sitzen. Das wird allerdings knapp, denn mit Portugal und Österreich gibt es insgesamt 3 Bewerber für 2 verfügbare Plätze. Außenminister Wadefuhl sagte im ZDF, es sei kein Wahlkampf gegen die beiden Länder.
9: Wir sind nun mal in dieser Situation, dass wir hier in einem Wettbewerb sind. Und deswegen werbe ich für Deutschland. Das ist meine Aufgabe. Und ich denke, Deutschland hat schon etwas einzubringen. Wir sind stark engagiert im UN-System. Wir unterstützen es finanziell sehr, sehr stark. Wir sind jemand, der in den Peacekeeping-Nationen sehr viel Engagement gezeigt hat.
8: Die EU-Kommission empfiehlt Deutschland und anderen Ländern, die Grenzkontrollen im Binnenland abzubauen. Es gäbe mittlerweile bessere Mittel als feste Kontrollstellen, etwa gezielte Polizeieinsätze im Hinterland oder den Abgleich von biometrischen Daten. Deutschland kontrolliert seit Herbst 2024 die Grenzen zu seinen Nachbarländern. Seitdem ist die Zahl der irregulären Grenzüberschritte zurückgegangen. Und nun weitere Meldungen in Kürze. Die Menschen in Deutschland nutzen auch bei Gesundheitsfragen immer häufiger KI. Knapp ein Viertel hat zuletzt Chatbots befragt, anstatt zum Arzt zu gehen, zeigt eine Umfrage, über die die Funke-Zeitungen berichten. Experten aber warnen, KIs können ungenau sein oder veraltete Daten verwenden. Für Uber-Fahrer könnte sich heute entscheiden, wie streng sie sich künftig verhalten müssen. Der Bundesgerichtshof urteilt über die sogenannte Rückkehrpflicht. Die schreibt vor, dass Mietwagen zurück zum Betriebssitz müssen, wenn sie keinen neuen Auftrag haben. Geklagt hatte ein Taxiunternehmen. Die deutsche Nationalmannschaft ist in den USA angekommen. Der Flieger aus Frankfurt landete in der Nacht in Chicago. Dort steht am Samstag der letzte Test vor der WM gegen den Co-Gastgeber USA an. Danach bezieht der DFB-Tross das WM-Quartier im Bundesstaat North Carolina.
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6: Schönen guten Morgen, hier ist das Wetter für uns in Baden-Württemberg. Wer es ein bisschen kühler mag, der kommt ab heute auf seine Kosten. Heute und morgen unbeständig, mit Sonne, Wolken, aber auch Regen. In Rottenburg bekommen wir maximal 18 Grad heute, in Heidenheim 19, ebenso bei euch in Künzelsau im Hohenlohe-Kreis 19 Grad. 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Es ist 3 Minuten nach 8. Bitte Vorsicht, liebe Autofahrer, auf der A81 Singen Richtung Stuttgart zwischen Rottenburg und Herrenberg. Hier Gefahr durch einen Gegenstand auf der mittleren Spur. Und dann habe ich nur eine weitere Staumeldung auf der A81 Heilbronn Richtung Stuttgart. Ihr kennt es, zwischen Zuffenhausen und dem Dreieck Leonberg 2 Kilometer stockend vor der Baustelle. Ansonsten kommt aber wirklich gut durch. Patrick hat allerdings einen Blitzer gesehen in Bönnigheim Richtung Hofen. Kurz vor der Ortsausfahrt und zwar beidseitig, das sind 50 erlaubt. Vielen Dank fürs Melden. Eure Staus, eure Blitzer immer kostenlos. 0800 24 7 1077. 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
6: hier. Guten Morgen. Für alle fleißigen Frühsportler unter euch gibt's jetzt den Rocky-Soundtrack von Survivor, Eye of the Tiger. Wir spielen die meisten 80er und 90er zum Durchbeißen.
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0: Auch wenn er sich nicht verteidigen kann. Ich muss noch mal kurz lächstern. Wunderschönen guten Morgen. Es ist 7:45 Baden-Württembergs rockigste Morningshow hier mit Hanna bei der 977. Nikolaus genießt ja gerade noch die zweite Pfingstferienwoche in Holland beim Angeln. Hat er mir gestern eine Sprachnachricht geschickt und davon erzählt, was alles so toll ist, ja? Ganz besonders, aber eine Sache.
1: Und das Allergeilste ist, wir haben hier im Schlafzimmer eine riesen Glotze stehen. Vielleicht kriege ich es daheim auch durchgesetzt.
0: Geht gar nicht, oder? Ein Fernseher im Schlafzimmer, das killt doch jegliche Intimität. Mika aus Stuttgart sieht das allerdings ein bisschen anders als ich.
2: Also, ich bin für einen Fernseher im Schlafzimmer. Da bin ich auf dem Sofa, wenn ich dann nochmal aufstehen müsste, werde ich dann wieder wach und das ist ja kontraproduktiv, wenn man abends noch schlafen gehen möchte. Außerdem, wenn die Kiste auf dem Fernsehtisch läuft, dann läuft es auch auf jeden Fall in der Kiste. Und ich glaube, damit ist alles gesagt, damit wissen alle, was ich meine.
0: Aha, okay, wenn du meinst. Aber Matthias aus Pforzheim sieht es dann zum Glück doch so wie ich.
3: Wenn wir ins Schlafzimmer kommen, dann wollen wir auch in die Ruhe kommen und sich entspannen, runterkommen von dem harten Tag, ja, auch mal irgendwie vielleicht noch ein paar Gedanken sammeln.
0: Ja.
3: Und wenn dann halt irgendwie der Ehepartner noch nebenbei Fernseh schaut oder so, das wird nichts. Und das Einschlafen ist halt auch gestört davon.
0: Ja, meine Rede. Danke, Matthias. Die neue 107.7 ist hier. Jetzt so oder so raus aus dem Schlafzimmer. Schönen Mittwoch euch mit Gianna Nannini. 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

Da kommen bei mir Erinnerungen ans Trainingslager hoch. Ich war früher im Leichtathletik und da waren wir immer in Südtirol in Kaltern und haben Chananini hoch und runter gehört. Schönen Mittwoch euch. Hier ist die neue 107.7 mit bestem Rock und Pop.

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14: Schönen guten Morgen. Hier ist das Wetter für uns in Baden-Württemberg. In Blüderhausen im Rems-Murr-Kreis messen wir aktuell 14 Grad. Bei euch in Hechingen im Zollernalbkreis 13 und in Ludwigsburg 14 Grad. Ja, damit das Ende der Pfingstferien nicht so schwer fällt, müssen wir jetzt durch diese Kaltfront durch. Heute und die nächsten Tage bleibt's wechselhaft und nur um die 20 Grad warm. 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Minute nach 8:30, die neue 107.7 Verkehrsservice. Und heute hat es richtig lang gedauert, aber jetzt sind doch noch die üblichen Probleme aufgetaucht. Wir schauen einmal zu euch auf die A8 Karlsruhe Richtung Stuttgart zwischen Pforzheim-West und Nord. Jetzt an der Baustelle 2 Kilometer Stau. A81 Heilbronn Richtung Stuttgart zwischen Zuffenhausen und um Dreieck Leonberg auch 2 Kilometer vor der Baustelle. Dann die A81 Singen Richtung Stuttgart zwischen Sindelfingen Ost und Böblingen 3 Kilometer stockend. Und B10 in Stuttgart zwischen Zuffenhausen und Zuffenhausen Süd, auch hier stockender Verkehr. Außerdem noch ein Blitzer im Kreis Ludwigsburg, Bönnigheim Richtung Hofen, kurz vor der Ortsausfahrt. Da wird beidseitig geblitzt, 50 sind erlaubt. Eure Staus, eure Blitzer, immer kostenlos, 0800 24 7. 107.7. Gute Fahrt.
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14: Wir haben die meisten 80er, die meisten 90er, die meiste Musik. Baden-Württembergs rockigste Morningshow hier mit Hanna. Und jetzt einem 80er von Status Quo. Schönen guten Morgen, Baden-Württemberg.
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Ich mag einfach diese schnörkellose Musik, die Status Quo immer produzieren. Die neue 107.7 hier, bester Rock und Pop mit Indie Army Now. Jetzt ist es 8:55, bester Rock und Pop mit

0: Fernseher im Schlafzimmer jetzt gut fürs Paarleben oder nicht? 8.42 Uhr ist es, die neue 107.7 hier, Baden-Württembergs rockigste Morningshow mit Hanna. Guten Morgen. Der Grund, warum ich mich das frage, ist Nikolaus. Ja, der ist ja noch im Angelurlaub in Holland und hat mir gestern eine Sprachnachricht geschickt. Der Urlaub sei so schön, viele Fische und vor allem...
1: Und das Allergeilste ist, wir haben hier im Schlafzimmer eine riesen Glotze stehen. Vielleicht kriege ich es daheim auch durchgesetzt.
0: Ja, ich würde den hochkant rausschmeißen und den Fernseher auch. Aber viele von euch haben sich heute jetzt schon dazu gemeldet und haben gemeint, dass der Fernseher im Schlafzimmer bei ihnen die Beziehung gerettet hat. Und das hat jetzt sogar eine Paartherapeutin auf den Plan gerufen. Alexandra Kaufmann aus Ostfildern im Kreis Esslingen hat sich gemeldet.
2: Wenn jeden Abend Netflix der dritte Partner quasi im Bett ist, bleibt zur Nähe, Gespräche und Erotik oft wenig Raum. Viele Paare unterschätzen, glaube ich, wie wichtig die letzten 15 bis 30 Minuten des Tages für die Beziehung sind.
0: So, und das leite ich jetzt einfach direkt an Nikolaus weiter.

10 vor 9, die neue 107.7 hier. Pia Sadora wurde 1981 als Schauspielerin fast gleichzeitig zur besten, aber auch zur schlechtesten Newcomerin ausgezeichnet. Hat sie sich gedacht, ihr könnt mich mal, hat sich Jermaine Jackson geschnappt und ein Hit für die Ewigkeit produziert. Und darum gehört der auch zu bestem Rock und Pop. Hier sind Jermaine Jackson und Pia Sadora.

The rain begins to fall. Hat gestern schon angefangen und fällt heute weiter. Die neue 107.7 hier, gleich 5 vor 9. Jetzt mit Natalie Imbruglia, eine unfassbar sympathische Sängerin, hat jetzt von sich selbst gesagt, ich bin mittlerweile eine alte, aber immer noch sehr hippe Frau.

Es ist kurz vor neun. Hier ist die neue 107.7 mit dem epischen Guten Morgen Rocksong.

0: Falls ihr ein extra langes Wochenende habt, dann genießt's. Wir hören uns dann auf jeden Fall am Montag wieder und dann ist auch Nikolaus zurück. Die neue 107.7 hier. Guten Morgen.
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10: Deutschland will heute wieder in den UN-Weltsicherheitsrat einziehen. Die Wahl wird allerdings knapp. Eins unserer Themen jetzt. Es ist Mittwochmorgen, 9 Uhr.
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12: Schönen guten Morgen. Künftig sollen in Deutschland mehr Rohstoffe aus Abfällen wiedergewonnen werden. Die Bundesregierung bringt heute ein entsprechendes Programm auf den Weg. Das Ziel, wertvolle Stoffe etwa aus alten Batterien und Akkus weiter nutzen. Damit sollen wir auch unabhängiger von Importen werden. Es geht etwa um seltene Erden, die aktuell vor allem aus China kommen. Der Bund will in die Kreislaufwirtschaft rund 250 Millionen Euro stecken, so Umweltminister Schneider. Die DFB-Elf bereitet sich ab sofort in den USA auf die WM in Nordamerika vor. Der Linienflug aus Frankfurt ist in der Nacht in Chicago gelandet. Philipp Nitzig, für die normalen Passagiere an Bord gab es auch eine kleine Überraschung.
13: Genau, das DFB-Team hat ordentlich Trikots verschenkt. In Chicago bleibt die Mannschaft aber nur ein paar Tage. Nach dem letzten Test vor dem Turnier gegen den Co-Gastgeber USA geht's ins WM-Quartier nach North Carolina. In der Kleinstadt Winston-Salem beziehen die Nagelsmänner ein idyllisches Schlosshotel im Grünen und trainieren auf den Plätzen der nahegelegenen Uni. Das erste Gruppenspiel steigt dann nächste Woche Sonntag. Der Gegner ist WM-Neuling Curaçao.
12: Und nun weitere Meldungen in Kürze. Deutschland will heute bei der UN-Vollversammlung in den Weltsicherheitsrat gewählt werden. Allerdings gibt es starke Konkurrenz. Auch Portugal und Österreich haben sich auf die zwei freien Plätze für westliche Länder beworben. Deutschland macht sich für Reformen in dem mächtigen Gremium stark. Deutschland diskutiert weiter über die Rente. Jetzt zeigt eine neue Studie für die Bertelsmann Stiftung, wenn die Rente mit 63 abgeschafft wird, könnte der Staat pro Rentnerjahrgang rund 9,5 Milliarden Euro sparen. Außerdem würden rund 125.000 meisterfahrene Fachkräfte länger im Job bleiben, heißt es. Angesichts des immer größeren Sparzwangs bei Bund, Ländern und Kommunen fordert der Deutsche Gewerkschaftsbund, Superreiche stärker in die Pflicht zu nehmen mit einer Vermögensteuer. Der DGB fordert laut Redaktionsnetzwerk Deutschland, dass sie auf Nettovermögen über 1 Million Euro gelten soll.
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10: Guten Morgen, hier ist das Wetter für uns in Baden-Württemberg. Heute ist nur Freibadwetter für die Abgehärteten. Wir bekommen Mix aus Sonne, Wolken, aber auch Regen. Und in Dettingen-Erms im Kreis Reutlingen 19 Grad maximal. Ebenso bei euch in Pforzheim und in Karlsruhe sind es 20 Grad maximal. Morgen am Feiertag und auch übers lange Wochenende dann keine große Wetteränderung. Minuten nach 9, die neue 107.7 Verkehrsservice. Die dicksten Probleme haben wir noch auf der A8 Karlsruhe Richtung Stuttgart zwischen Pforzheim West und Nord, 2 Kilometer Stau. Und der A81 Heilbronn Richtung Stuttgart zwischen Zuffenhausen und dem Dreieck Leonberg auch 2 Kilometer stockend vor der Baustelle. Ansonsten kommt er aber ganz gut durch. Lasst euch nicht blitzen im Kreis Esslingen in Denkendorf Richtung Könken auf Höhe der Gärtnerei. Das sind 70 erlaubt. Eure Staus, eure Blitzer, immer kostenlos. 0800 24 7 1077. 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
10: Hier, guten Morgen. Nikolaus ist ab Montag auch wieder da. Bis dahin aber erstmal noch schöne restliche Pfingstferien allerseits. Hier gibt's die meisten 80er und 90er. Jetzt von Roxette.
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uns der noch größere Pop-Export aus Schweden als ABBA. Roxette bei der 977. Bester Rock und Pop für euren Mittwoch. Es ist 8 Minuten nach 9 und es sind jetzt Toploader mit Dancing in the Moonlight.

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0: 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Kennst du die Geschichte hinter diesem Song? 1983 in Bietigheim-Bissingen. Der 17-jährige Heiko, seine Freunde Oliver, Markus und Martin sitzen im Keller ihrer Eltern. Die vier haben sich dort ein eigenes Studio eingerichtet und von ihrem ersten eigenen Geld ein paar Synthesizer gekauft. Heiko selbst hat bisher nur Blockflöte gespielt. Doch jetzt wollen sie richtige Musik machen. Zusammen probieren sie sich an den Synthis aus und nehmen ihre ersten Stücke auf Kassetten auf, die sie an verschiedene Radiostationen verschicken. 4 Jahre später. Camouflage sitzen längst nicht mehr im Kellerstudio ihrer Eltern. Ihre Debütsingle geht international durch die Decke, vor allem in den USA. Noch heute steht ihr Song für den Synthi-Sound der 80er und gehört definitiv zu bestem Rock und Pop.
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Das ist der Tag vor dem Feiertag. Und wenn ihr alles richtig gemacht habt, dann habt ihr euch einen Freitag freigenommen. Dann wünsche ich jetzt schon mal ein schönes, langes Wochenende. Die neue 107.7 hier. Bester Rock und Pop. Es ist 20 nach 9. 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

Es war 1989, als Richard Marx fürchterlich Liebeskummer hatte und deswegen aus tiefster Seele Right Here Waiting, ein Liebeslied, geschrieben hat. Und deswegen war es ihm zuerst auch mal gar nicht so recht, dass sein Freund und Produzent gesagt hat, komm, lass uns das produzieren, das hört sich gut an, das wird erfolgreich sein. Zum Glück hat er ihn aber doch noch umstimmen können. Und darum haben wir jetzt diese wunderbare Rockballade hier in bestem Rock und Pop bei der 977. Das ist Richard Marx mit Right Here Waiting. Ocean.

0: sind noch nicht mal alle bei der Arbeit und ich kann jetzt schon sagen, heute wird es wild. Steffi hier, schönen guten Morgen. Ich begleite euch nachher beim Schaffen und wir spielen wieder um 2 Tickets für ein Queen Musical Privatkonzert heute. Ihr müsst ein Wort, ein einziges Wort richtig erraten und heute könnte es eigentlich alles sein. Die Frage ist nämlich, wovon hat Freddie Mercury von Queen mehr als die meisten anderen Menschen? Es kann jetzt Stimme, Ego, Optimismus, kann Gehör sein, Oberteile, keine Ahnung. Haut raus, sagt, was euch einfällt und ratet einfach mal drauf los. Ab 10 Uhr helfe ich auch mit Tipps. Bis später, ich freue mich. 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
7: Guten Morgen, hier ist das Wetter für uns in Baden-Württemberg. In Ulm messen wir aktuell 14 Grad, ebenso bei euch in Sindelfingen und in Kehl sind 16 Grad. Ja, das ist richtig frisch heute, auch tagsüber im weiteren Verlauf nur 23 Grad maximal. Dazu ein Mix aus Sonne, Wolken, aber auch immer wieder Regen. Und auch morgen am Feiertag müsst ihr euch wettertechnisch dann wieder auf alles einstellen. Eine Minute nach 9:30 die neue 107.7 Verkehrsservice. Bitte Vorsicht auf der A81 Stuttgart Richtung Heilbronn zwischen Ludwigsburg Süd und Nord hier. Gefahr durch ein Plastikteil auf der mittleren Spur. Und dann haben wir noch stockenden Verkehr. Einmal auf der A8 Karlsruhe Richtung Stuttgart zwischen Pforzheim West und Ost über 5 Kilometer. Und auf der A81 Heilbronn Richtung Stuttgart zwischen Zuffenhausen und im Dreieck Leonberg über 4 Kilometer. Außerdem Blitzer im Kreis Esslingen in Denkendorf Richtung Köncken. Bei der Gärtnerei, da dürft ihr 70 fahren. Eure Staus, eure Blitzer, immer kostenlos. 0800 24 7 1077. Gute Fahrt.
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7: Baden-Württembergs Rockigste Morning Show mit Hanna. Guten Morgen, ihr Lieben. Wir haben die meisten 80er, die meisten 90er, die meiste Musik. Jetzt ein Rockklassiker von Styx.
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Schönen guten Morgen. 9.39 Uhr. Das hier ist der meistgespielte Song im Radio in den 90er Jahren. Und er ist immer noch fester Bestandteil von bestem Rock und Pop. Das sind die Scorpions mit Wind of Change. Hier bei der 977.

0: Was war bei euch das Beste im Urlaub? Also für Nikolaus sind es die Fische und der Fernseher. 9:42 Uhr, Baden-Württembergs rockigste Morningshow hier mit Hanna bei der 977. Nikolaus ist noch in Holland angeln und hat mir gestern Urlaubsgrüße per Sprachnachricht geschickt. Hat davon geschwärmt, wie viele Fische er schon gefangen hat, wie toll es ist. Und das hier findet er auch noch ganz toll.
1: Und das Allergeilste ist, wir haben hier im Schlafzimmer eine riesen Glotze stehen. Vielleicht kriege ich es da einmal auch durchgesetzt.
0: Es gibt doch nichts Schlimmeres als ein Fernseher im Schlafzimmer, oder? Vor allem gerade im Urlaub. Lasst eurem Geist doch einfach auch mal eine Weile seine Ruhe. Aber Nikolaus hat heute schon ganz viel Unterstützung von euch bekommen. Zum Beispiel von Mika aus Stuttgart.
2: Also ich bin für einen Fernseher im Schlafzimmer. Da wäre ich auf dem Sofa, wenn ich dann nochmal aufstehen müsste. Wäre ich dann wieder wach und das ist ja kontraproduktiv, wenn man abends noch schlafen gehen möchte. Außerdem, wenn die Kiste auf dem Fernsehtisch läuft, dann läuft es auch auf jeden Fall in der Kiste. Und ich glaube, damit ist alles gesagt, damit wissen alle, was ich meine.
0: So, so. Mika meint also, dass ein Fernseher im Schlafzimmer der Beziehung gut tun würde. Nicht wirklich, hat uns vorhin Paartherapeutin Alexandra Kaufmann aus Ostfildern im Kreis Esslingen gesagt.
3: Also der Fernseher im Schlafzimmer ist selten die Ursache für Beziehungsprobleme, ne? Aber es ist oft ein Symptom für Paarzeit, die einfach verloren geht. Der Fernseher ist kein Lustkiller, aber wenn jeden Abend Netflix der dritte Partner quasi im Bett ist, bleibt für Nähe, Gespräche und Erotik oft wenig Raum.
0: Und das lasse ich einfach mal so stehen. Die neue 107.7 hier. Schönen Mittwoch euch, trotz Regenwetter. Ich habe jetzt Ultravox für euch. Besser Rock und Pop.

Schönen Vormittag euch. Die neue 107.7 ist hier, Baden-Württembergs rockigste Morningshow mit Hanna. Und noch bin ich alleine mit meinem Bon Jovi, aber ab Montag ist der Nikolaus auch wieder da. Bester Rock und Pop jetzt für euch.

Wenn ich mal Gitarren lernen sollte, dann ist das hier definitiv der erste Song, den ich lernen will. Oasis mit Wonderwall, der Klassiker auf der Gitarre. Die neue 107.7 hier, bester Rock und Pop.

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8: Wir alle zusammen können Deutschland unabhängiger machen durch mehr Recycling. Es gibt jetzt neue Pläne. Die Bundesregierung steckt 250 Millionen Euro in die Kreislaufwirtschaft, damit wir mehr Rohstoffe einfach wiederverwerten können. Unser Top-Thema jetzt.
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10: Schönen guten Tag. In Deutschland soll mehr recycelt werden. Das will die Bundesregierung mit einem neuen Aktionsprogramm schaffen. Heute wird es vorgestellt. Ein Ziel, wertvolle Stoffe etwa aus alten Batterien und Akkus weiter nutzen. Bundesumweltminister Carsten Schneider sagt bei NTV,
11: jedes Produkt, das hier hergestellt wird oder das wir importieren, das sind ja Rohstoffe. Und die einfach in den Müll und in den Abfall zu geben und zu verbrennen, das ist absurd, sondern wieder auseinanderbauen, die Rohstoffe recyceln. Das macht uns unabhängiger, weil wir das Öl ja importieren müssen, um Plastik herzustellen. Und es ist auch weniger Umweltverschmutzung.
10: Schneider will in die Kreislaufwirtschaft rund 250 Millionen Euro stecken. Die EU bereitet sich auf die Waldbrandsaison vor. In diesem Jahr sollen fast 800 Feuerwehrleute in Risikogebieten in Griechenland, Spanien oder Portugal stationiert werden. Dazu kommen Löschflugzeuge und Hubschrauber, um bei Bränden zu helfen. Im vergangenen Jahr haben die Feuer eine Fläche halb so groß wie Sachsen zerstört. Der Klimawandel sorgt dafür, dass es längere Hitzewellen und Dürren gibt und sich Waldbrände so auch leichter ausbreiten können. Und nun weitere Meldungen in Kürze. Ohne die Rente mit 63 könnte der Staat viel Geld sparen. Das zeigt jetzt eine Bertelsmann-Studie. Pro Rentnerjahrgang sind es demnach 9,5 Milliarden Euro. Etwa 125.000 meist erfahrene Fachkräfte würden länger im Job bleiben. Früher gehen dürfen bisher alle mit 45 Beitragsjahren. Kurz vor Beginn des Weltwirtschaftsforums in St. Petersburg hat die Ukraine die Stadt angegriffen. Es gab Drohnenattacken auf Energie- und Militäranlagen. Kiew will damit das dreitägige Wirtschaftsforum stören, an dem auch der russische Präsident Putin teilnehmen soll. Für Jetlag hat das DFB-Team keine Zeit. Nach ihrer Ankunft in Chicago gibt es für die deutsche Fußballnationalmannschaft heute das erste Training. Auf dem Gelände von Chicago Fire bereitet sich das Team auf Samstag vor. Dann gibt es den letzten Test vorm Start der Fußball-WM. Gegner ist Co-Gastgeber USA.
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8: Hier ist das Wetter für uns in Baden-Württemberg. Und ja, okay, es ist noch wechselhaft und stellenweise nass, aber im Laufe des Tages lockert es auf und die Sonne kommt immer öfter raus, passend zum Weg ins lange Wochenende. Dazu kriegen wir dann 23 Grad. Aktuell sind es in Kornwestheim 15, Waiblingen 14 und Göppingen 13 Grad. 10:03 Uhr. Wir gucken auf die Straßen auf der A8. Ulm-Stuttgart zwischen Kirchheim-Teig-West und Wendlingen ist ein Unfall passiert auf der linken Spur und die Unfallstelle noch nicht gesichert. Macht bitte langsam. Und die aktuellsten Blitzer stehen in Stuttgart, Hedelfingen in der Hedelfinger Straße Richtung Lederberg rauf. Das sind 50. Und in Denkendorf im Kreis Esslingen stehen sie Richtung Köngen raus, Höhe der Gärtnerei. Das sind 70. Eure Staus und eure Blitzer immer kostenlos per Telefon und WhatsApp 0800 24 7 177.
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8: Man muss über Australien nicht viel wissen, außer Kängurus, Barbecue und John Farnham. Hier kommt er bei den meisten 80ern mit You're the Voice von 87. Schönen Mittwoch.
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0: 10.24 Uhr in der kurzen Woche. Hände hoch, wer einen Fernseher am Bett hat. Oder Tablet. Tablet gilt auch zum Filmschauen. Unser Morgenmann Nikolaus hat was losgetreten heute früh. Er hat behauptet, Fernseher am Bett sein absoluter Traum, hätte er gern. Und Hanna aus Baden-Württembergs Rockigster Morning Show hier bei der 977 sagt never. Fernseher am Bett tötet die Beziehung. So, jetzt erleben wir eine klassische Lagerbildung in Baden-Württemberg. Das hier zum Beispiel kommt von Simon aus Horb.
1: Also ich kann nur sagen, Nikolaus soll auf jeden Fall aufpassen, weil ich war genau wie er. Ich wollte auch immer einen Fernseher im Schlafzimmer haben und ich habe dann sogar meine Freundin überredet bekommen. Nur war ich dann nach der Arbeit halt teilweise nur im Bett, weil ich halt eben ferngeschaut habe. Und das hat sich dann zu einer richtigen Beziehungskrise hochgeschaukelt. Also mittlerweile ist wieder alles gut, aber der Fernseher ist halt auch weg.
0: Glotze am Bett. Was sagt ihr? Könnt ihr mal in Ruhe überlegen und vielleicht auch gleich mit überlegen, ob ihr euch da einig seid, falls ihr eine Beziehung habt.

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15: Das Wetter für uns in Baden-Württemberg auf dem Weg ins lange Wochenende, für alle, die am Freitag frei haben. Wir kriegen noch 23 Grad heute und auch wenn es im Moment nicht so aussieht, wenn man stellenweise rausschaut, es wird noch freundlich. Also der Regen hört auf, auch in den letzten Ecken, und dann kriegen wir öfter blauen Himmel mit ein paar Wolken, die Sonne guckt raus und man kann durchaus draußen bleiben. Morgen geht's durchwachsen weiter, aber insgesamt relativ stabil und auch zum Wochenende sieht so aus, als wollte es wieder freundlich werden. Aktuell haben wir in Denkendorf 14 Grad, in Ludwigsburg 16 Grad und in Stuttgart hier direkt auch 16. Uhr 31. Lass uns auf die Straßen gucken. Auf der A8 Ulm-Stuttgart zwischen Kirchheim-Tech-West und Wendlingen ist ein Unfall passiert auf der linken Spur und das ist noch nicht so richtig gesichert. Bitte seid vorsichtig da. Die aktuellsten Blitzer stehen beide im Kreis Esslingen. Denkendorf in die Richtung Köngewold, Höhe Gärtnerei, da sind 70, und in Wolfschlugen am Ortseingang von Nürtingen kommend, da wo schon 50 sind. Eure Staus, eure Blitzer, auch immer gern kostenlos per Telefon und WhatsApp 0800 24 7 1077.
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15: Wir haben die meisten 80er, die meisten 90er, die meiste Musik, die meisten Legenden. Pink, die Legenden Floyd mit Another Brick in the Wall jetzt für euch. Ich bin Steffi.
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1: Deutschland hat noch ein gigantisches Potenzial beim Rohstoffrecycling. Also da können wir uns alle zusammen ein gutes Stück unabhängiger machen von anderen Ländern. Und dafür hat die Bundesregierung jetzt ein neues Programm.
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3: Schönen guten Tag. In Deutschland soll mehr recycelt werden. Das will die Bundesregierung mit einem neuen Aktionsprogramm schaffen. Heute wird es vorgestellt. Vor allem bei wichtigen Rohstoffen, die wir aktuell meist importieren, soll die Recyclingquote erhöht werden. Dabei geht es beispielsweise um seltene Erden, die zurzeit aus China kommen. Bundesumweltminister Schneider will in die Kreislaufwirtschaft rund 250 Millionen Euro stecken. Aktuell wird viel über die Rente diskutiert und wie lange wir arbeiten müssen. Eine Bertelsmann-Studie zeigt nun, eine Abschaffung der Rente mit 63 würde die Staatskasse massiv entlasten und beim Fachkräftemangel helfen. Fabian Hoffmann hat die Details.
4: Pro Rentnerjahrgang könnte der Staat rund 9,5 Milliarden Euro sparen, heißt es. Außerdem würden damit rund 125.000 meist erfahrene Fachkräfte länger im Job bleiben. Die Studie fordert allerdings auch Ausnahmen für Menschen, die etwa gesundheitliche Probleme haben. Aktuell können alle, die mindestens 45 Beitragsjahre gesammelt haben, in den Ruhestand gehen, bevor das gesetzliche Rentenalter erreicht ist. Jedes Jahr machen das rund 250.000 Menschen.
3: Und nun weitere Meldungen in Kürze. Deutschland will einen Platz im UN-Sicherheitsrat. Heute stimmt die UN-Vollversammlung darüber ab. Es geht um einen nicht ständigen Sitz in dem Gremium. Bei der Wahl konkurriert die Bundesregierung mit Portugal und Österreich. Deutschland saß zuletzt 2019 und 2020 in dem Rat. Die EU rüstet sich für die Waldbrandsaison. In diesem Jahr sollen fast 800 Feuerwehrleute in Risikogebieten wie Griechenland oder Portugal stationiert werden. Dazu kommen Löschflugzeuge und Hubschrauber. Im vergangenen Jahr haben die Feuer eine Fläche halb so groß wie Sachsen zerstört. Mehr als die Hälfte der Deutschen ist für eine Helmpflicht für Fahrradfahrer. In einer Umfrage für NTV haben sich 54% dafür ausgesprochen, 28% sind dagegen. Allerdings gibt nur etwa jeder dritte Radler an, selbst immer einen Helm zu tragen. Vor allem die Jüngeren fahren oben ohne.
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1: Hier ist das Wetter für uns in Baden-Württemberg und von jetzt an wird es jede Stunde ein bisschen freundlicher, ein bisschen heller. Höchstwerte heute Nachmittag 19 bis 21 Grad. Dazu kommt später fast überall, zumindest zwischendurch, auch die Sonne raus. Aktuell sind es in Stuttgart 14 Grad, Nürtingen 13 und Schwenningen 12 Grad. 11:03 Uhr, lass uns kurz auf die Straßen gucken, das ist harmlos. Eine Meldung von der A81 Singen-Stuttgart. Zwischen Ehningen und Böblingen-Sindelfingen haben wir 3 Kilometer Baustellenstau. Der aktuellste Blitzer steht in Wolfschlugen am Ortseingang von Nürtingen kommend und da sind 50 erlaubt. Eure Staus, eure Blitzer, auch immer gern, geht kostenlos per Telefon und WhatsApp 0800 24 7 1077.
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1: Wir nehmen Schwung fürs lange Wochenende oder mindestens für den Feiertag mit euch, mit Melissa Etheridge und mit den meisten 80ern, den meisten 90ern und Like the Way I Do.
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0: 11.24 Uhr ist es. Baden-Württemberg, wir müssen reden. Die neue 107.7 hier. Und ich habe eine Frage. Wer von euch hat einen Fernseher am Bett oder ein Tablet zum Filmschauen oder sowas? Unser Morgenmann Nikolaus hat heute früh behauptet, Fernseher am Bett sei ein absoluter Traum. Und Hanna aus unserer Morningshow sofort so, nein, Fernseher am Bett geht gar nicht. Und seitdem diskutieren wir. Und was mich wirklich flasht ist, bis auf so ein paar Ausnahmen, sind die Männer wirklich dafür und die Frauen dagegen? Das kann doch nicht sein. Oder kommt mir das nur so vor? Annette aus Warmbronn zum Beispiel macht hier ganz klare Ansage mit ihrer Sprachnachricht.
1: Also wenn man meint, unbedingt einen Fernseher zum Einschlafen zu brauchen, dann kann er das gerne alleine machen. Nichts und niemand hindert mich daran, aufzustehen und nach Hause zu fahren und in mein fernsehfreies Schlafzimmer zu gehen.
0: Wow. Ich
1: wünsche euch ein schönes Wochenende.
0: Danke, Annette, dir auch. Und diese ganzen Aussagen geben wir jetzt mal an Nikolaus und Hanna weiter. Und vielleicht hat das Thema ja eine Fortsetzung in Baden-Württembergs rockigster Morningshow am Freitag. Jetzt erstmal besten Rock und Pop hier bei der neuen 107.7 von Camouflage.

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15: Das Wetter für uns in Baden-Württemberg. Es ist noch wechselhaft und stellenweise nass, ja, und eklig auch, aber im Laufe des Tages lockert es auf und die Sonne kommt raus, fast überall und dann auch immer öfter mal mit bisschen blauem Himmel bei bis zu 22 Grad. Aktuell sind es in Bad Cannstatt 14, Schorndorf 13 und Ulm 11 Grad. Uhr 31, lass gucken auf die Straßen. Auf der A8 Ulm-Stuttgart zwischen Kirchheim-Tech-West und Wendlingen haben wir 2 Kilometer Stau. Auf der 81 Singen-Stuttgart zwischen Ehningen und Böblingen-Sindelfingen 3 Kilometer in der Baustelle oder wegen der Baustelle. Und auf der B14 Stuttgart Richtung Backnang raus zwischen der Auffahrt zur Bundesstraße, also zur B10 am Dreieck-Neckar-Park und dem Kappelberg-Tunnel sind es 3 Kilometer Stau nach einem Feuerwehreinsatz. Wir halten euch auf dem Laufenden. Der aktuellste Blitzer steht in Reutlingen-Omenhausen in der Gomaringer Straße am Brunnen. Da sind 30 erlaubt. Eure Staus und eure Blitzer immer kostenlos per Telefon und WhatsApp 0800 24 7 177.
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15: Viel cooles Zeug. Ich habe die meisten 80er, die meisten 90er, die meiste Musik. Whitesnake zum Beispiel, Hosen, die Toten Hosen, Starship, Avril Lavigne. Alles die nächsten 20 Minuten.
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0: Drama, aber umbringen muss ich jetzt auch nicht gleich.
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0: Guten Tag, ich bin Daniel Heinze von der katholischen Kirche. Morgen ist Fronleichnam. Komisches Wort, schöne Botschaft. Mit Leichnam war früher der lebendige Körper gemeint, der Leib. Und mit Fron der Herr, der Meister. Also Fronleichnam, Leib des Herrn. Das Ganze hat was mit dem Abendmahl von Jesus mit seinen Jüngern zu tun und mit Gründonnerstag. Im Grunde ist Fronleichnam eine Fortführung von Gründonnerstag. Beim letzten Abendmahl sagte Jesus, das ist mein Leib, das ist mein Blut, tut dies zu meinem Gedächtnis. Seitdem brechen Christen das Brot immer im Gottesdienst. Christus, der Herr, ist bei ihnen. Weil auf Gründonnerstag Karfreitag folgt, der traurige Tag vom Tod Jesu, wurde die Freude über dieses Abendmahlsgeschenk irgendwann quasi outgesourced. Und so ist das feierliche, bunte Fest mit Blumenschmuck und Prozessionen entstanden, das wir morgen feiern. Das Fest vom Leib des Herrn. Frohen Leichnam.
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14: Alle alten Batterien und Akkus und auch der ganze kleine Elektroschrott, die noch in unseren Schubladen rumliegen zu Hause, sollen jetzt besser recycelt werden. Dafür startet die Bundesregierung ein neues Programm, das Deutschland bei Rohstoffen unabhängiger machen kann. Unser Top-Thema jetzt.
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14: Mit André Glatzel.
15: Schönen guten Tag. Künftig sollen in Deutschland mehr Rohstoffe aus Abfällen wiedergewonnen werden. Die Bundesregierung bringt heute ein entsprechendes Programm auf den Weg. Das Ziel, wertvolle Stoffe etwa aus alten Batterien und Akkus weiter nutzen. Damit sollen wir auch unabhängiger von Importen werden. Es geht etwa um seltene Erden, die aktuell vor allem aus China kommen. Der Bund will in die Kreislaufwirtschaft rund 250 Millionen Euro stecken, so Umweltminister Schneider. Eine richtige Euphorie kurz vor der Fußball-WM gibt es im Moment noch nicht. Die Stimmung ist aber immerhin besser als vor dem letzten Turnier in Katar. Das zeigt eine Umfrage der Uni Hohenheim. Mehr von Tom Husse.
6: Nur 16% der Deutschen wollen überhaupt keine Spiele der WM in den USA, Kanada und Mexiko schauen. Bei der WM in Katar vor 4 Jahren waren es nochmal deutlich mehr. Dass die DFB-Elf diesmal besonders weit kommt, halten nur die wenigsten für realistisch. Mehr als die Hälfte geht davon aus, dass spätestens im Viertelfinale Schluss ist. Die deutsche Nationalmannschaft war gestern in Chicago angekommen und bereitet sich auf die Generalprobe am Samstag gegen Co-Gastgeber USA vor. Heute gibt's sein erstes Training.
15: Und nun weitere Meldungen in Kürze. Deutschland diskutiert weiter über die Rente. Jetzt zeigt eine neue Studie für die Bertelsmann Stiftung, wenn die Rente mit 63 abgeschafft wird, könnte der Staat pro Rentnerjahrgang rund 9,5 Milliarden Euro sparen. Außerdem würden rund 125.000 meisterfahrene Fachkräfte länger im Job bleiben, heißt es. Uber-Fahrer müssen nach einer Tour zurück zu ihrer Zentrale fahren. Anders als andere Taxis dürfen sie nicht einfach so auf neue Fahrgäste warten. Das hat der Bundesgerichtshof entschieden. Dienstleister wie Uber gelten als Mietwagen. Für sie gilt beispielsweise anders als bei Taxis keine Beförderungspflicht. Knapp ein Viertel der Menschen in Deutschland hat zuletzt KI benutzt, anstatt zum Arzt zu gehen. Das zeigt eine EY-Umfrage, schreiben die Funke-Zeitungen. Viele analysieren mit den Chatbots ihre Symptome, wollen damit Beipackzettel besser verstehen oder vertrauen den Tools ihre Gefühle an.
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14: Hier ist das Wetter für uns in Baden-Württemberg für die restliche kurze Woche. Von jetzt an wird es jede Stunde freundlicher und heller. Höchstwerte heute bis zu 21 Grad. Dazu kommt nachmittags auch fast überall, also mindestens zwischendurch, meist sogar öfter, die Sonne raus. Aktuell sind es in Heilbronn 15, Leinfelden auch und Brackenheim 16 Grad. 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Auf der 8 Stuttgart-Ulm zwischen dem Rastplatz Alphöhe und Merklingen liegen Gegenstände auf der linken Spur. Auf der 6 Heilbronn-Mannheim zwischen Untereisesheim und Bad Rappenau hat auch jemand Ladung verloren. Und auf der 81 Singen-Stuttgart zwischen Ehningen und Böblingen-Sindelfingen haben wir 3 Kilometer Baustellenstau. Der aktuellste Blitzer steht an der Talstraße in Stuttgart. Wenn ihr Richtung Mitte rein wollt, das ist eine Steigungsstrecke, deswegen 40, wisst ihr Bescheid. Alle Staus und alle Blitzer immer kostenlos per Telefon und WhatsApp 0800 24 7 1077. 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
14: Steffi hier, ich darf mir mit euch die kurze Woche schön machen. Mit den meisten 80ern, den meisten 90ern. Als nächstes mit Mr. Big, Coldplay und Alice Cooper.
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Rihanna, Cold as Ice. So richtig kalt wird's nicht morgen, aber unbeständig. Also nicht richtig Sommer, aber auch nicht richtig schlecht. Ich sag mal so, grillen kann man auch auf dem Balkon. Also bereitet euch was Schönes vor und lasst euch nicht die Laune verderben. Ich habe gleich noch Paula Abdul für euch und für alle, die am Freitag frei haben, ist das.

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7: Hier ist das Wetter für uns in Baden-Württemberg. Und ich würde jetzt sagen, lass doch so machen, wir überspringen einfach heute und morgen. Oder wir tun so, als gäbe es. Und dann gehen wir direkt... Freitag, Samstag, schöner? Nein, also gut. Es wird von jetzt an immerhin jede Stunde ein bisschen freundlicher in Baden-Württemberg. Wir haben aktuell noch teilweise dicke Wolken und Regen. Das lockert durchaus auf und ist trockener nachher bei Höchstwerten um 22 Grad. Morgen ist es durchwachsen, durchaus nass. Vereinzelt kann es auch gewittern, ist noch ein bisschen kühler. Und dann ab Freitag und zum Wochenende hin knacken wir aber auch locker die 2, 3, 24 Grad Marken wieder. Und da kommt die Sonne auch öfter raus. Aktuell haben wir in Stuttgart 16, in Esslingen 15 und in Göppingen 14 Grad. 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Lass uns auf die Straßen gucken. Wir haben auf der A8 Stuttgart-Ulm zwischen dem Rastplatz Alphöhe und Merklingen Gegenstände auf der linken Spur und auf der B29 Stuttgart-Ahlen zwischen Schorndorf-Ost und der Ausfahrt Plüderhausen einen Unfall, der noch nicht gesichert ist. Da bitte langsam und vorsichtig machen. Der aktuellste Blitzer steht einsam, allein und verlassen und stationär auf der Stuttgarter Talstraße Richtung Stadtmitte. Da sind 40 erlaubt. Ihr wisst, unten am Gaskessel, ne? Steht immer der Anhänger. Eure Staus und eure Blitzer 0800 24 7 177.
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7: Ja, ich kann es nicht oft genug sagen. Schwitzen ist nicht immer schön, aber es ist angebracht. Bei den meisten 80ern zum Beispiel. Hier sind AC/DC und You Shook Me All Night Long.
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0: Savage Garden geht es jetzt zu Queen bei der neuen 107.7.
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0: Wir feiern diese Woche Queen mit unserem Rockstar-Wort. Jeder Gewinner kriegt diese Woche 2 Tickets für ein Queen-Musical-Privatkonzert im SI-Zentrum. Privat heißt, genau 20 ausgewählte echte Fans erleben am Dienstag die Highlight-Songs aus dem Musical We Will Rock You. Was müsst ihr tun? Sagt mir bitte, welches Wort in diesem Satz von Sänger Freddie Mercury fehlt.
2: Ich habe 4 mehr als die meisten Menschen.
0: 4 mehr irgendwas. Ich habe jemanden dran zum Mitraten. Marie aus Filderstadt, was sagst du, was fehlt?
3: Genau, mein Tipp wäre Probleme.
0: Probleme stimmt wahrscheinlich auch, aber ist in dem Moment nicht das gesuchte Wort.
3: Mm. Oh, schade.
0: Schade. Aber ich danke dir auf jeden Fall mal fürs Mitmachen und gerne wieder. Wir haben am Freitag nochmal und am Montag nochmal Tickets.
3: Ja, dann hoffe ich, dass wir uns nochmal hören. Und zwar ganz, ganz tolle, hoffe ich das.
0: Ja, ich drücke alle Daumen, die ich habe.
3: Ja, danke.
0: Marie, Grüße nach Filderstadt.
3: Ja, danke, mach's gut.
0: Und für alle anderen, wir lösen auf um 13:45, dann habt ihr die nächste Chance oder nochmal eine Chance. Was fehlt in diesem Satz?
2: Ich habe 4 mehr als die meisten Menschen.
0: Was hat Freddy mehr? Meldet euch.
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9: Es gibt Fußball-News und die haben nichts mit der WM zu tun. Zwei Ex-Nationalspieler wollen offenbar gemeinsam ins große Business einsteigen und einen portugiesischen Erstligaklub kaufen. Eines unserer Themen jetzt.
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11: Schönen guten Tag. In Deutschland soll mehr recycelt werden. Die Bundesregierung hat heute ein Programm dafür auf den Weg gebracht. Vor allem bei wichtigen Rohstoffen, die wir aktuell meist importieren, soll die Recyclingquote erhöht werden. Umweltminister Carsten Schneider.
12: Wir wollen Unternehmen mit neuen Partnern zusammenbringen, dass die Wertschöpfungsketten geschlossen werden, die heute noch lückenhaft sind. Denke ich jetzt beispielsweise an die Verwendung von Stahlschrott für Bahnschienen. Wir werden aber auch ein neues Förderprogramm für die Kreislaufwirtschaft starten. Es wird sich insbesondere um die Unterstützung für innovative Produktionsverfahren richten, die Wiedergewinnung kritischer Rohstoffe und aber auch für digitale Anwendung.
11: Uber-Fahrer müssen nach einer Tour sofort zurück zu ihrer Zentrale fahren. Das hat der Bundesgerichtshof in Karlsruhe entschieden. Die Einzelheiten von Tom Hosse.
13: Anders als Taxis dürfen die Fahrer nicht einfach so auf neue Kunden warten. Geklagt hatte eine Taxigenossenschaft aus Köln. Ein Uber stand nach einer Fahrt noch mehrere Minuten auf einem Platz. In der Zeit nahm der Fahrer in der Uber-App eine Testfahrt an, die dann schnell wieder storniert wurde. Das geht so nicht, heißt es vom Gericht. Dienstleister wie Uber gelten als Mietwagen, versiegelt beispielsweise anders als bei Taxis keine Beförderungspflicht.
11: Und nun weitere Meldungen in Kürze. Ohne die Rente mit 63 könnte der Staat viel Geld sparen. Das zeigt jetzt eine Bertelsmann-Studie. Pro Rentnerjahrgang sind es demnach 9,5 Milliarden Euro. Etwa 125.000 meist erfahrene Fachkräfte würden länger im Job bleiben. Früher gehen dürfen bisher alle mit 45 Beitragsjahren. Kurz vor Beginn des Weltwirtschaftsforums in St. Petersburg hat die Ukraine die Stadt angegriffen. Es gab Drohnenattacken auf Energie- und Militäranlagen. Kiew will damit das dreitägige Wirtschaftsforum stören, an dem auch der russische Präsident Putin teilnehmen soll. Thomas Müller und Mats Hummels wollen gemeinsam ins Fußballbusiness einsteigen. Laut Bild planen die beiden Weltmeister, den portugiesischen Erstligisten Estrela Amadora zu kaufen, zusammen mit einer Investorengruppe. Mit an Bord ist demnach auch Ex-Bayern-Keeper Jan Sommer.
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9: Hier ist das Wetter für uns in Baden-Württemberg. Der Regen verzieht sich heute noch und wir kriegen freundliche 19 bis 22 Grad. Kommende Nacht geht's auf 12 runter, stellenweise sogar unter die 10 Grad Marke. Aber morgen ist es wechselhaft und teilweise nass bei 20 Grad. Der Freitag wird schon freundlicher und Samstag sind wir wieder bei locker 22 Grad. 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Lass uns auf die Straßen gucken. Auf der A8 Karlsruhe-Stuttgart in der Ausfahrt Leonberg-West haben wir eine Ölspur. Bitte vorsichtig. Auf der 81 Singen-Stuttgart zwischen Böblingen-Sindelfingen und Böblingen-Ost liegt ein Spanngurt auf der Fahrbahn und weiter Richtung Stuttgart dann, also vorm Kreuz, haben wir noch einen Liegenbleiber auf der rechten Spur. Der aktuellste Blitzer steht auf der A6 Heilbronn-Nürnberg an der Raststätte Hohenlohe. 120 dort bitte. Eure Staus und eure Blitzer, immer kostenlos 0800 24 7 1077.
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9: Allen, die morgen frei haben und gedanklich schon raus sind, jetzt schon mal schönes Wochenende. Allen anderen erst recht die meiste Musik. Hier ist Joan Jett, I Love Rock'n'Roll für euch.
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1: Wir verschenken diese Woche beim Rockstar-Wort jeden Tag Tickets für ein Queen-Musical. Privatkonzert. Nicht irgendwas Großes, sondern ganz familiär. Also ganz kleiner Kreis vor der ganz großen Bühne sozusagen im SI-Zentrum. Und um diese Tickets zu kriegen, müsst ihr unser fehlendes Wort erraten. Jetzt haben wir heute dafür ein Freddie Mercury-Zitat rausgesucht. Was ist die Frage, die Preisfrage, was sagt der Queen-Sänger in diesem Satz hier?
2: Ich habe vier mehr als die meisten Menschen.
1: Vier irgendwas mehr, so. Silke aus Bad Boll möchte lösen. Silke, was hat Freddy mehr als wir Normalsterblichen?
3: Er hat mehr Zähne als die anderen. Er hat auch immer gesagt, er lässt es nicht operieren, weil er Angst hatte, dass dann sein Stimmvolumen sich ändert oder die Stimme sich ändert.
1: Zähne, sagst du. Okay, lass gucken, die Originalaussage, ob das stimmt.
2: Ich habe vier Schneidezähne mehr als die meisten Menschen.
3: Juhu! Sehr schön. Ich habe das vor Jahren schon mal gehört und als dann der Film nochmal ins Kino kam, wurde es, glaube ich, auch nochmal erwähnt.
1: Aha.
3: Von dem her. Ich hatte damals mehr Weisheitszähne wie normale Menschen. Ich hatte sechs Weisheitszähne.
1: Oh mein Gott.
3: Was gemeinsam.
1: Wow, wir wollen, lass uns darüber einfach nicht reden. Wir tun es, als hättest du das nicht gesagt. Aber okay. Dass man mehr Schneidezähne haben kann, wusste ich nicht.
3: Das macht auch diesen Überbiss aus, was er hatte.
1: Silke, du gehörst zu den 20 Queen Ultras sozusagen, die am Dienstag ein exklusives Privatkonzert erleben im SI-Zentrum.
3: Wow.
1: Du gehst die Song-Highlights aus dem Musical angucken, aus We Will Rock You, und ihr könnt den Darstellern sogar Fragen stellen.
3: Oh, cool.
1: Yes.
3: Freue ich mich sehr, schon geil. Vor allem, wenn man so, ich bin ein Kind der 80er, schwer.
1: Total infected.
3: Ja.
1: Dann sage ich erst recht nochmal Glückwunsch, weil es trifft ja dann genau die Richtige.
3: Ja, auf alle Fälle.
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15: Hier ist das Wetter für uns in Baden-Württemberg. Es trocknet in den nächsten Stunden. Wir kriegen freundliche 22 Grad maximal. Kommende Nacht geht es auf ungefähr 12 runter, wird nochmal knackig. Morgen ist es wechselhaft mit einem großen Schlag Regen bei 20 Grad. Der Freitag wird schon wieder freundlicher. Und Samstag sind es locker wieder 22 Grad bei Sonne und Wolken im Wechsel. 13.33 Uhr, lass auf die Straßen gucken. Auf der A8 Stuttgart-Ulm im Tunnel Gröbingen haben wir einen ungesicherten Unfall auf der rechten Spur. Auf der 81 Singen Stuttgart zwischen Sindelfingen Ost und dem Kreuz Stuttgart blockiert ein Liegenbleiber die rechte Spur. Und auf der B295 ist eine eklige Situation gerade Stuttgart Richtung Kalf. Zwischen der A8 Anschlussstelle Leonberg West und dem Naturtheater Renningen haben wir eine Ölspur. Die Polizei ist da, aber es klemmt natürlich. Der aktuellste Blitzer steht in Stuttgart an der Talstraße Richtung Stadtmitte. Da sind 40. Eure Staus und eure Blitzer immer kostenlos per Telefon und WhatsApp. Sehr gerne 0800 24 7 1077.
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15: Wenn man was ausprobiert und kann das dann gut, dann macht man es wieder. Bon Jovi haben ausprobiert. Runaway war die erste Single, war direkt eine Nummer 1. Hier sind sie, die meisten 80er.
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Beim besten Rock und Pop der neuen 107.7. Es ist Viertel vor zwei gleich. Und ich habe eine Info für alle, die pfingstferienmäßig unterwegs sind, vielleicht in Stuttgart direkt. Die Parkhäuser sind großteils voll, vor allem das Wilhelma-Parkhaus in Bad Cannstatt, pickepacke voll. Tut euch einen Gefallen, nehmt die öffentlichen, ist einfacher. Hier sind die Scorpions.

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6: Alle alten Batterien und Akkus und der ganze Elektro-Kleinschrott, den wir noch zu Hause haben, das soll jetzt besser recycelt werden. Dafür startet die Bundesregierung ein neues Programm. Unser Top-Thema jetzt.
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6: Mit Silas Quiring.
8: Schönen guten Tag. Weniger wegwerfen, mehr recyceln. Das hat sich die Bundesregierung auf die Fahne geschrieben und heute ein neues Programm vorgestellt. Ein wichtiger Punkt: Um für mehr Nachhaltigkeit zu sorgen, sollen Unternehmen, Wissenschaft und Zivilgesellschaft besser vernetzt werden. Das ist dringend notwendig, sagte Bundesumweltminister Carsten Schneider.
9: Deutschland ist ein Land mit wenig Rohstoffen, aber die, die wir haben, die sollten wir auch für die Wirtschaft nutzen. Und die, die wir importieren müssen, sollten wir dann auch wieder verwerten. Das macht uns unabhängiger. Und es ist ein Thema, das nicht nur Wirtschaft, Potenzial hat, sondern vor allen Dingen die Umwelt auch schützt.
8: Schafft es Deutschland wieder in den UN-Sicherheitsrat? Vor der Wahl heute hat Bundesaußenminister Wadephul ordentlich die Werbetrommel gerührt. Ob er damit auch Erfolg hat, ist aber offen. Denn es gibt 3 Kandidaten, aber nur 2 Plätze. Auch Österreich und Portugal wollen einen nicht ständigen Sitz im Rat und hatten ihre Kandidatur viel früher angekündigt. Die Abstimmung in New York dürfte auch zeigen, wie es aktuell um Deutschlands Ansehen in der Welt bestellt ist. Und nun weitere Meldungen in Kürze. Vor der Fußball-WM in Nordamerika hält sich die Euphorie noch in Grenzen. Das geht aus einer Umfrage der Uni Hohenheim hervor. Die zeigt aber auch, die Stimmung ist etwas besser als vor der WM in Katar. Nur 16% wollen gar kein Spiel sehen, deutlich weniger als vor 4 Jahren. Deutschland diskutiert weiter über die Rente. Jetzt zeigt eine neue Studie für die Bertelsmann Stiftung, wenn die Rente mit 63 abgeschafft wird, könnte der Staat pro Rentnerjahrgang rund 9,5 Milliarden Euro sparen. Außerdem würden rund 125.000 meist erfahrene Fachkräfte länger im Job bleiben, heißt es. Die Menschen in Deutschland nutzen auch bei Gesundheitsfragen immer häufiger KI. Knapp ein Viertel hat zuletzt Chatbots befragt, anstatt zum Arzt zu gehen, zeigt eine Umfrage der Beratungsfirma EY. Experten aber warnen, KIs können ungenau sein oder veraltete Daten verwenden.
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6: Hier ist das Wetter für uns in Baden-Württemberg. Die ausgestreuten Blumenbilder, ihr kennt es vielleicht noch, zu von Leichnam morgen, werden nass, jedenfalls teilweise. Wir drücken allen Minis die Daumen, dass die Arbeit nicht umsonst war. Höchstwerte heute 22 Grad, es wird freundlicher im Laufe des Tages. Morgen Vormittag eher trocken, später dann wechselhafter und ab Freitag insgesamt wieder freundlicher. 14 Uhr gleich 3 Minuten. Wir gucken auf die Straßen. Auf der A8 Karlsruhe-Stuttgart in der Ausfahrt Leonberg-West haben wir immer noch eine Ölspur. Auf der B295 Stuttgart-Kalf zwischen der A8 Leonberg-West und dem Naturtheater Renningen auch nochmal Öl. Polizei ist vor Ort. Und auf der B464 Böblingen Richtung Reutlingen zwischen Böblingen-Hulb und Holzgerlingen blockiert ein Liegenbleiber die mittlere Spur. Der aktuellste Blitzer steht in Geislingen im Kreis Göppingen. Wenn ihr rausfahrt Richtung Bad Ditzenbach, Achtung, 70 dort. Eure Staus und eure Blitzer immer kostenlos 0800 24 7 1077.
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6: Wir haben die meisten 80er, die meisten 90er. Beweis jetzt, freut euch auf Phil Collins zum Beispiel, auf die Ärzte, auf Adele, auf Depeche Mode und zum Start Bryan Adams.
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0: Einen schönen Arbeitsmittwoch in der kurzen Woche. Es ist 2:30 gleich.
1: 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Kennst du die Geschichte hinter diesem Song? Es ist 1966. Philip David ist 15 und begeisterter Radiohörer. Stundenlang sitzt er in seinem Kinderzimmer und wartet vor dem Radio auf seinen Lieblingssong. Plötzlich hört er das erste Mal diesen Song. Mit den Fingern fängt er an, auf dem Tisch Schlagzeug zu spielen. Er liebt diese Nummer von den Supremes. 16 Jahre später. Aus Philip David ist Phil Collins, wie wir ihn heute kennen, geworden. Für sein neues Album Hello, I Must Be Going sucht er noch einen Song. Und er entscheidet sich dafür, eine neue Version seines Lieblingssongs aufzunehmen. You Can't Hurry Love wird ein Nummer-1-Erfolg in den USA und ist bis heute ein Teil von bestem Rock und Pop.
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7: Hier ist das Wetter für uns in Baden-Württemberg. Der Regen hat angefangen, sich zu verziehen. Tatsächlich. Und stellenweise schaut heute noch die Sonne durch bei freundlichen 22 Grad. Kommende Nacht geht es auf 12 runter. Morgen ist es dann wechselhaft und vor allem nachmittags auch öfter nass. Kann auch sogar gewittern kurz bei 20 Grad. Der Freitag wird freundlicher und Samstag ist es wieder heiter bis wolkig bei 23 Grad. 14.30 Uhr, zwei Meldungen habe ich. Auf der A8 Karlsruhe-Stuttgart ist die eine Höhe, Leonberg-West ist ein Unfall passiert, die Unfallstelle noch nicht gesichert. Und auf der B295 Stuttgart-Kalf zwischen der A8 Leonberg-West und Naturtheater Renningen haben wir immer noch eine Ölspur, die gerade weggemacht wird. Der aktuellste Blitzer steht an der B10 Stuttgart-Ulm, Höhe Donsdorf, da sind 50.
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7: Wir haben die meisten 80er, die meisten 90er, die meiste Musik. Ich bin Steffi und darf euch ins lange Wochenende bringen. Als nächstes mit John Parr und St. Elmo's Fire. Hi.
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Knocking on Heaven's Door von Guns N' Roses. Das ist einer dieser Songs, den sie auf Stadionkonzerten gerne mal so auf 12 Minuten ausgedehnt haben oder so und sich drin gesuhlt haben. Was für ein geiles Teil das ist. 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
8: Aus alt, mach neu. Mehr Rohstoffe aus alten Batterien und Abfällen zurückgewinnen? Die Bundesregierung startet dafür jetzt ein neues Programm. Das ist eines unserer Themen jetzt in den Nachrichten. Es ist 15 Uhr.
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8: Im Nachrichtenstudio ist Silas Quering.
10: Schönen guten Tag. Künftig sollen in Deutschland mehr Rohstoffe aus Abfällen wiedergewonnen werden. Die Bundesregierung hat heute ein entsprechendes Programm auf den Weg gebracht. Das Ziel? Wertvolle Stoffe etwa aus alten Batterien und Akkus weiter nutzen. Damit sollen wir auch unabhängiger von Importen werden. Es geht etwa um seltene Erden, die aktuell vor allem aus China kommen. Der Bund will in die Kreislaufwirtschaft rund 250 Millionen Euro stecken, so Umweltminister Schneider. Zitterpartie heute für Deutschland bei den Vereinten Nationen. Deutschland will wieder in den mächtigen UN-Sicherheitsrat, muss sich aber einer Kampfabstimmung stellen. Anne Brauer.
11: Ja, und zwar gegen Österreich und Portugal. Die haben ihre Kandidatur schon viel früher angekündigt und sich die Unterstützung anderer Länder gesichert. Aber die Abstimmung dürfte auch zeigen, wie es um Deutschlands Ansehen in der Welt bestellt ist. Zum Beispiel erkennt Portugal Palästina als Staat an, Deutschland nicht. Und Deutschland hat die Angriffe der USA und Israels auf den Iran nicht als völkerrechtswidrig verurteilt. Gerade im globalen Süden kommt das nicht gut an.
10: Und nun weitere Meldungen in Kürze. Endspurt bei der Sanierung der Bahnstrecke Hamburg-Berlin. Ab dem 14. Juni fahren die Züge zwischen den beiden größten deutschen Städten wieder nach Plan, so die Bahn. Zumindest fast. Bis Ende des Monats müssen die Fernzüge noch etwas langsamer fahren, deshalb dauert es ein paar Minuten länger. Der Bundesgerichtshof stärkt die Rechte von Taxis. Er hat entschieden, dass Uber-Fahrer nach einer Tour sofort zur Zentrale zurückkehren müssen. Immer wieder kommt es vor, dass ein Uber nach einem Auftrag noch durch die Gegend fährt oder irgendwo parkt und sich wie ein Taxi verhält. Das ist gesetzlich nicht erlaubt. Für Jetlag hat das DFB-Team keine Zeit. Nach ihrer Ankunft in Chicago gibt's für die deutsche Fußballnationalmannschaft heute das erste Training. Auf dem Gelände von Chicago Fire bereitet sich das Team auf Samstag vor. Dann gibt's den letzten Test vorm Start der Fußball-WM. Gegner ist Co-Gastgeber USA.
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8: Das Wetter für unseren Baden-Württemberg. Viele Wolken, darunter Regenwolken. Dazwischen scheint immer wieder mal so ein bisschen die Sonne durch. Das ist momentan hier in Stuttgart gegenüber dem Hauptbahnhof der Fall, hier im Sender. Höchstwerte 18 bis 21 Grad und morgen am Feiertag ziehen vom Westen her mehr Regenwolken durch. Die Höchstwerte schaffen es dann noch auf 17 bis 20 Grad. 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Die 977 Verkehrsservice um 3 nach 3. Da kommt ihr überall gut durch. Habt momentan Freifahrt. Staus und Blitzer gerne weitergeben. 0800 24 7 177. 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
8: Und da geht es gleich mal mit dem Finger auf der Landkarte rüber nach Kanada. Das ist ihre Heimatstätte. Die von Alanis Morissette. Guardian spiele ich euch nach den Hooters aus den 80ern. Johnny B. Ich bin der Christian.
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0: grau, soulig, voller Energie. Rotes Haar und auf der Bühne hat der immer 200% gegeben. Es geht um Joe Cocker. Hier ist die neue 107.7 am Mittwochnachmittag. Ja, und der hat sich auf der Bühne immer so geschüttelt und genau so die letzte Energie für seine Stimme rausgeholt.
1: Ich weiß auch nicht, was es ist. Ich glaube, das Gefühl geht irgendwie einfach so durch meinen Körper, weil ich singe aus dem Zwerchfell. Wie Tennis, nur mit Singen. Aber es ist Rock'n'Roll.
0: Hammertyp, Joe Cocker. Und wir schreiben jetzt mal den 2. September 1994 und dieser Coversong ist von ihm damals neu rausgekommen. Summer in the City. Über 30 Jahre hat die Nummer schon auf dem Tacho. Wahnsinn. Hier ist die neue 107.7 mit bestem Rock und Pop. Euch einen schönen Arbeitstag mit uns.

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18: Das Wetter für uns in Baden-Württemberg, ein Meer aus Wolken liegt über uns, darunter etliche Regenwolken. Temperaturen schaffen es heute Nachmittag dennoch auf 18 bis 21 Grad. Morgen viele Wolken und Regenwolken den ganzen Feiertag über, typisches Couch-Potato-Wetter. 17 bis 19 Grad die Top-Temperatur für den Feiertag. Die neue 107.7 mit dem Verkehrsservice um 3:30. Erstmal eine Gefahrenstelle von der A6, auf die schauen wir zuerst Richtung Mannheim zwischen Sinsheim und Wiesloch-Hauenberg. Da liegen Reifenteile auf der rechten Fahrspur. Die Staus A8 Richtung München im Tunnel Gruibingen, eine Unfallaufnahme, dort stockender Verkehr. A8 Richtung Stuttgart zwischen Pforzheim-West und Pforzheim-Ost, 6 Kilometer stockender Verkehr. Gegen Richtung A8 Richtung Karlsruhe zwischen Heimsheim und Pforzheim-Ost, 4 Kilometer stockend. Und A81 Richtung Stuttgart zwischen Zuffenhausen und Dreieck-Leonberg, 2 Kilometer stockender Verkehr vor der Baustelle. Staus und Blitzer gerne weitergeben, kostenlos an die 0800 24 7 1077. 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
18: Wir versorgen euch täglich kostenlos mit den meisten 80ern, den meisten 90ern, einfach mit der meisten Musik. Gleich 10 Sharp You nach Survivor und Burning Heart aus dem Jahr 85.
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0: Und jetzt kommen wir zu Fred Durst & Co. Und der Name Fred Durst, der steht für Limp Bizkit.
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0: Ich kann mich noch ganz, ganz gut daran erinnern, wegen der Nummer, die gleich kommt, habe ich mir damals 2000 das komplette Album der Band geholt. Chocolate Starfish and the Hot Dog Flavored Water hieß das. Ja, gut recherchiert. Hätte ich nicht mal gewusst. Single 3 daraus, My Generation, geht gut ab. Und an das Video kann ich mich noch genau erinnern, ohne Recherche. Da stand Fred Durst

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10: Mehr recyceln und reparieren statt wegwerfen. Das ist die Devise. Ja, die Bundesregierung hat dafür jetzt ein neues Programm gestartet. Das ist eines unserer Themen. Jetzt in den Nachrichten. Es ist 16 Uhr.
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10: Im Nachrichtenstudio ist Silas Quirin.
12: Schönen guten Tag. Schafft es Deutschland wieder in den UN-Sicherheitsrat? Vor der Wahl heute hat Bundesaußenminister Wadephul ordentlich die Werbetrommel gerührt. Ob er damit auch Erfolg hat, ist aber offen, denn es gibt 3 Kandidaten, aber nur 2 Plätze. Auch Österreich und Portugal wollen einen nicht ständigen Sitz im Rat und hatten ihre Kandidatur viel früher angekündigt. Die Abstimmung in New York dürfte auch zeigen, wie es aktuell um Deutschlands Ansehen in der Welt bestellt ist. Der Bundesgerichtshof stärkt Taxis den Rücken. In einem Rechtsstreit ging es darum, ob Uber-Fahrer nach einer Tour sofort zum Firmensitz zurückkehren müssen. Das Gericht hat jetzt entschieden, ja, müssen sie. So steht es im Personenbeförderungsgesetz. Immer wieder kommt es vor, dass ein Uber nach einem Auftrag noch durch die Gegend fährt oder irgendwo parkt und sich damit wie ein Taxi verhält. Das dürfen sie aber nicht. Und nun weitere Meldungen in Kürze. Mehr recyceln und reparieren statt einfach wegwerfen. Das soll in Deutschland noch stärker gemacht werden. Die Bundesregierung hat heute ein Programm dafür auf den Weg gebracht. Vor allem bei wichtigen Rohstoffen, die wir aktuell meist importieren, soll die Recyclingquote erhöht werden. Zu Fronleichnam rechnet der ADAC wieder mit viel Verkehr auf den Autobahnen. Viele nutzen den Feiertag morgen für einen Kurzurlaub. Dazu kommt das Ende der Ferien in Baden-Württemberg und Bayern sowie viele Baustellen. Schon jetzt am Nachmittag drohen volle Straßen und lange Staus. Sonntag erwartet der ADAC dann den Rückreiseverkehr. Jeder dritte Erwachsene in Deutschland kann nicht gut durchschlafen. Die Zahl der Menschen mit Schlafproblemen ist laut Robert-Koch-Institut in den vergangenen Jahren deutlich gestiegen. Auf Dauer kann das zu Herz-Kreislauf-Erkrankungen und psychischen Störungen führen.
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10: Das Wetter für uns in Baden-Württemberg. Viele Wolken und Regenwolken und dazwischen auch manchmal mehr Sonne als Wolken. Bei Temperaturen heute Nachmittag 17 bis 21 Grad. Morgen viele Wolken und Regenwolken. Dazwischen, hat man schon mal gehört alles, ne? Auch so ein bisschen Sonne am Feiertag. Höchstwerte 17 ebenfalls bis 21 Grad. 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Die 977 Verkehrsservice gleich um 3 nach 4. 3 Gefahrenstellen, die zuerst. A6 Richtung Nürnberg zwischen Heilbronn unter Eisesheim und Neckarsulm. Da ist ein Unfall passiert. Linke und mittlere Fahrspur sind gesperrt. Im Nadelöhrprinzip geht's da für euch am Unfall vorbei. Dann A81 Richtung Stuttgart Höhe Mundelsheim. Da ist die Beschleunigungsspur wegen eines kaputten Autos dicht. A81 Richtung Würzburg zwischen der Raststätte Jagsthal Ost und Osterburgen. Reifenteile auf der Autobahn. Die Staus A8 Richtung Stuttgart zwischen Pforzheim West und Pforzheim Ost 6 Kilometer stockend. A8 Richtung Karlsruhe zwischen Heimsheim und Pforzheim Ost 4 Kilometer stockend. Und A81 Richtung Stuttgart zwischen Stuttgart-Zuffenhausen und Dreieck-Leonberg 2 Kilometer stockender Verkehr. Vor der Baustelle das Ganze. Staus und Blitzer gerne weitergeben 0800 24 7 1077. 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
10: Der Mittwoch, der sich für viele anfühlt wie ein Freitag. Morgen Feiertag, Freitag Brückentag. Ich bin der Christian, serviere euch die meisten 80er und jetzt Bonnie Tyler und It's a Heartache. Schönen Nachmittag.
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0: Euer Mittwochnachmittag mit der 977 Urlaubszeit bei uns in Baden-Württemberg. Ganz, ganz klar. Und das merkt man zum Beispiel auch sehr, sehr gut in Baden-Württembergs Rockigster Morning Show. Nikolaus ist im Urlaub. Hanna hält hier fleißig jeden Morgen die Stellung in dieser Woche. Und Nikolaus, der hat sich heute Morgen ganz spontan mal reingemeldet in die Show und geschwärmt, geschwärmt und nochmal geschwärmt. Nicht nur wegen des Urlaubs.
1: Ganz toll hier, toller Urlaub, viele Fische. Und das Allergeilste ist, wir haben hier im Schlafzimmer eine Riesenglotze stehen. Und ich will schon immer einen Fernseher im Schlafzimmer. Und meine Frau ist strikt dagegen. Aber naja, rate mal, wer jetzt gerade jeden Abend vor der Glotze mit mir einschläft. Das heißt, wer weiß, vielleicht kriege ich es daheim auch durchgesetzt. Also ja, mega Urlaub, geile Bude. Liebe Grüße, ich freue mich auf nächste Woche.
0: Fernseher im Schlafzimmer. Und ich weiß, Hanna findet das ganz, ganz schlimm. Für mich zum Beispiel ist der Fernseher auch Pflicht im Schlafzimmer. Ohne Lanz könnte ich nicht einpennen. Grüße nach Hamburg. Ja, Baden-Württembergs rockigste Morningshow. Natürlich auch morgen früh wieder von 5 bis 10 hier auf der 977. Steht mit uns auf und startet mit uns in den Tag. Jetzt Toto, Africa. 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
19: Das Wetter für uns in Baden-Württemberg, viele Wolken, darunter auch Regenwolken und dazwischen immer wieder mal so die Sonne, manchmal auch sogar mehr Sonne als Wolken bei Temperaturen 18 bis 21 Grad. Morgen am Feiertag auch da wolkenverhangenes Wetter, gelegentlich regnet es bei 17 bis 20 Grad. Couch-Potato-Wetter. 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Die 977 Verkehrsservice um kurz nach 16:30, 16:55. Gefahrenstellen, 3 an der Zahl, die zuerst. A6 Richtung Nürnberg zwischen Unterheisesheim und Neckarsulm. Eine Unfallaufnahme, linker und mittlerer Fahrspur sind momentan blockiert. Im Nadelöhrprinzip geht's für euch am Unfall vorbei. A81 Richtung Stuttgart auf Höhe Mundelsheim, ein kaputtes Auto auf der Beschleunigungsspur. A81 Richtung Würzburg zwischen der Raststätte Jagsthal Ost und Osterburken, Reifenteile auf der Autobahn. Die Staus Richtung Feierabend, A8 Richtung Stuttgart zwischen Pforzheim West und Pforzheim Ost, 6 Kilometer stockend. A8 Richtung München zwischen Eichelberg und Mühlhausen, auch da stockender Verkehr. A8 Richtung Karlsruhe zwischen Heimsam und Pforzheim Ost, 4 Kilometer stockend. Und A81 ploppt hier auf, nehmen wir noch mit, Richtung Stuttgart zwischen Zuffenhausen und Dreieck-Leonberg, 2 Kilometer stockender Verkehr, das nervig vor einer Baustelle, da dauert es für euch 15 Minuten länger. Staus und Blitzer gerne kostenlos weitergeben an die 0800 24 7 1077. Danke dafür. 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
19: Wir versorgen euch Richtung Feierabend mit den meisten 80ern, den meisten 90ern, einfach mit der meisten Musik. Gleich Leon Rimes, Can't Fight the Moonlight, Fire the Police, Every Breath You Take.
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schönen Mittwochnachmittag euch. Hier ist die neue 107.7. Für viele geht es mit einem Hammergefühl in ein langes Wochenende. Vielleicht wart ihr so schlau und habt am Freitag freigenommen. Dann heißt es jetzt 4 Tage frei. Ja, und alle anderen, die ran müssen, ihr macht einen guten Job. Danke, dass ihr da seid für uns. Wir sind's auch mit bestem Rock und Pop. Und jetzt Tina Turner hier bei uns.

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9: Die WM-Stimmung steigt allmählich bei uns in Baden-Württemberg. Das ist eines unserer Themen jetzt in den Nachrichten. Es ist 17 Uhr.
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9: Im Nachrichtenstudio ist Silas Quiring.
11: Schönen guten Tag. Künftig sollen in Deutschland mehr Rohstoffe aus Abfällen wiedergewonnen werden. Die Bundesregierung hat heute ein entsprechendes Programm auf den Weg gebracht. Das Ziel? Wertvolle Stoffe etwa aus alten Batterien und Akkus weiter nutzen. Damit sollen wir auch unabhängiger von Importen werden. Es geht etwa um seltene Erden, die aktuell vor allem aus China kommen. Der Bund will in die Kreislaufwirtschaft rund 250 Millionen Euro stecken, so Umweltminister Schneider. Zitterpartie heute für Deutschland bei den Vereinten Nationen. Deutschland will wieder in den mächtigen UN-Sicherheitsrat, muss sich aber einer Kampfabstimmung stellen. Anne Brauer.
12: Ja, und zwar gegen Österreich und Portugal. Die haben ihre Kandidatur schon viel früher angekündigt und sich die Unterstützung anderer Länder gesichert. Aber die Abstimmung dürfte auch zeigen, wie es um Deutschlands Ansehen in der Welt bestellt ist. Zum Beispiel erkennt Portugal Palästina als Staat an, Deutschland nicht. Und Deutschland hat die Angriffe der USA und Israels auf den Iran nicht als völkerrechtswidrig verurteilt. Gerade im globalen Süden kommt das nicht gut an.
11: Und nun weitere Meldungen in Kürze. Deutschland diskutiert weiter über die Rente. Jetzt zeigt eine neue Studie für die Bertelsmann Stiftung, wenn die Rente mit 63 abgeschafft wird, könnte der Staat pro Rentnerjahrgang rund 9,5 Milliarden Euro sparen. Außerdem würden rund 125.000 meist erfahrene Fachkräfte länger im Job bleiben, heißt es. Kleine Tütchen mit Ketchup oder Zucker sollen künftig aus Restaurants und Cafés verschwinden. Ab 2030 greift in der EU ein Verbot für die kleinen Päckchen, die man in der Gastro vor Ort bekommt. Damit soll unnötiger Verpackungsmüll vermieden werden. Ausnahmen gibt's für Essen und Getränke to go. Vor der Fußball-WM in Nordamerika hält sich die Euphorie noch in Grenzen. Das geht aus einer Umfrage der Uni Hohenheim hervor. Die zeigt aber auch, die Stimmung ist etwas besser als vor der WM in Katar. Nur 16% wollen gar kein Spiel sehen, deutlich weniger als vor 4 Jahren.
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9: Das Wetter für uns in Baden-Württemberg. Viele Wolken, darunter Regenwolken, die sich da tümmeln auf der Wetterkarte. Und dazwischen immer wieder mal mehr Sonnenschein als Wolken, mal mehr Wolken als Sonne. 18 bis 21 Grad die Höchstwerte. Morgen am Feiertag auch da viele Wolken ab und ein bisschen Sonnenschein. Bei 17 bis 20 Grad die Top-Temperatur. 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Die 977 mit dem Verkehrsservice um 3:05. Da schauen wir gemeinsam erstmal auf die Gefahrenstellen. 3 an der Zahl. A81 Richtung Würzburg zwischen der Raststätte Jagsthal Ost und Osterburgen. Reifenteile on the road. Der Unfall auf der A81 Richtung Heilbronn in der Ausfahrt Mundelsheim. Fahrt da vorsichtig. Und noch ein Unfall auf der A81 Richtung Stuttgart. Der ist gerade passiert zwischen Zuffenhausen und Stuttgart-Feuerbach. Die Staus A8 Richtung Stuttgart zwischen Pforzheim-West und Pforzheim-Ost. 6 Kilometer stockender Verkehr. Richtung Karlsruhe auf der A8 dauert es 4 Kilometer länger für euch zwischen Heimsheim und Pforzheim-Ost. Und A81 Richtung Stuttgart zwischen Zuffenhausen und Dreieckleo. 2 Kilometer immer noch stockender Verkehr, das Ganze vor der Baustelle dort. Staus und Blitzer gerne weitergeben, kostenlos an die 0800 24 7 177. Danke dafür.
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9: Ich bin der Christian, schick euch gleich einen meiner Lieblingsmusiker durchs Radio. Das ist Lenny Kravitz, der sich mittlerweile wieder Dreadlocks wachsen lässt. Still Not So Fart gibt's gleich nach Belinda Carlisle.
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0: 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Jetzt versucht ein Engländer, Schwäbisch zu lernen. Schwäbisch zu lernen. Steven lernt Schwäbisch. Und hier sind Steven und Urschwabe Jens.
1: Hi Jens.
2: Hi, grüß dich Steven.
1: Was ist bitte mein neues Wort für heute?
2: Ja, das schwäbische Wort für heute ist der Abtritt.
1: Wenn jemand... Ich dachte, wenn jemand seinen Job abgibt und du vor die Fernsehleute sagst, ich tritt mit sofortiger Wirkung zurück, das ist der Abtritt.
2: Ja. Okay, also 50% richtig.
1: Okay.
2: Lass ich gelten, das kann man in diesem Zusammenhang Abtritt. Man sagt aber, wenn jemand aus dem Job ausscheidet, eher der Abgang.
1: Ja, okay,
2: das heißt aber,
1: okay,
2: Abtritt okay. ist noch eine Stufe härter, wenn du nicht aus dem Job gehst, sondern aus deinem Leben.
1: Oh, tot.
2: Das heißt, ja, das heißt, wenn du einen Abtritt machst, das sagt man dann...
1: Das machst du nur einmal.
2: Also es gibt ja so Menschen, sagen wir mal so, da wäre man nicht ganz so traurig, wenn die Augen schließen. Sagen wir es mal vorsichtig formuliert. Aha. Und wenn man da dann hinter verschlossener Tür natürlich sagt, der hat einen Abtritt gemacht.
1: Okay, also auf Deutsch gesagt,
2: dem hat jemand den Arsch treten, dass er voll über die Kante springt. Abtritt, fertig, da ist man eher sogar noch froh. Also du kennst mit Sicherheit auch der eine oder andere in der Welt, wo man sagt, da wäre es nicht schlimm, der hat einen Abtritt gemacht.
1: Wow, vielen Dank. Jetzt verstehe ich das Wort.
2: Ja, siehst du.
1: Bis morgen.
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13: Das Wetter für uns in Baden-Württemberg, ein Meer aus Wolken, darunter auch so ein paar Regenwolken bei Temperaturen in Richtung Feierabend zwischen 17 und 20 Grad. Morgen viele Wolken und Regenwolken auch am Feiertag. Couch-Potato-Wetter bei Höchstwerten um die 20 Grad. Die 907 mit dem Verkehrsservice um 17:45. Zwei Gefahrenstellen, einmal die A81 Richtung Heilbronn in der Ausfahrt in Mundelsheim, da ist ein Unfall passiert. Und A81 Richtung Stuttgart zwischen Zuffenhausen und Feuerbach, auch da eine ungesicherte Unfallstelle. Die Staus A8 Richtung Stuttgart zwischen Pforzheim-West und Pforzheim-Ost, 5 Kilometer stockender Verkehr. A8 Richtung Karlsruhe zwischen Heimsheim und Pforzheim-Ost, 4 Kilometer stockend. Schauen wir auf die A81 Richtung Stuttgart zwischen Zuffenhausen und Dreieck-Leonberg, 2 Kilometer stockender Verkehr vor der Baustelle. Dann Stadtgebiet Stuttgart, Uferstraße zwischen Leutze-Tunnel und Dreieck-Neckarpark, auch da stockender Verkehr, genauso wie Stuttgart-Möhringen. Und der Industriestraße, da ebenfalls 2 Kilometer stockender Verkehr, eine Viertelstunde dauert es länger. Staus und Blitzer gerne weitergeben, 0800 24 7 107 7, das ist die Nummer dafür, jetzt schon mal Dank dafür. 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Alle Standorte unter dekra.de.
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13: Wir spielen euch, wann immer ihr möchtet, die meisten 80er, die meisten 90er, einfach die Meistermusik. Gleich Chad Kröger und Co. Nickelback, When We Stand Together, vorher die Rhythmics und Sweet Dreams.
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Die neue 107.7 im Feierabend. Und ich finde ja, dass das ein absolut geiler Titel ist für die letzte Tour. Trink aus, wir müssen gehen. Ja, und dabei geht es um die Toten Hosen. Und das Jahr 2026 holt die nochmal onstage auf die Bühne. Campino und Co. Und bei ihren Konzerten ist die Nummer hier natürlich Pflicht aus den 80ern. Hier kommt Alex. Spiele ich euch jetzt.

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9: Stau auf dem Mount Everest. Ja, solche Bilder sind nichts Neues. In diesem Frühjahr haben mehr als 1000 Menschen den Gipfel des Mount Everest erreicht. Eines unserer Themen jetzt in den Nachrichten. Es ist 18 Uhr.
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9: Im Nachrichtenstudio ist Silas Quering.
11: Schönen guten Abend. Es ist eine kräftige Schlappe für die Bundesregierung. Deutschland sitzt in den kommenden beiden Jahren nicht im UN-Sicherheitsrat. Das hat die Vollversammlung entschieden. Die Konkurrenz war dann doch zu stark. Österreich und Portugal konnten sich die beiden nichtständigen Sitze in dem Gremium sichern. Die Wahl in New York galt im Vorfeld auch als Stimmungstest für Deutschlands Ansehen in der Welt. Mehr recyceln und reparieren statt einfach wegwerfen. Das soll in Deutschland noch stärker gemacht werden. Die Bundesregierung hat dafür ein Programm auf den Weg gebracht. Cornelius Dräger.
12: Vor allem bei wichtigen Rohstoffen, die wir aktuell meist importieren, soll die Recyclingquote erhöht werden. Schwarz-Rot will Unternehmen, Wissenschaft und Zivilgesellschaft außerdem noch besser vernetzen, um für mehr Nachhaltigkeit zu sorgen. Viele haben zu Hause noch Elektroschrott, der nutzlos in der Schublade liegt, aber den man noch gebrauchen kann. Alte Handys zum Beispiel, die enthalten etwa Gold, Silber und seltene Erden. In den deutschen Haushalten gibt es fast 170 Millionen ungenutzte Smartphones.
11: Und nun weitere Meldungen in Kürze. In Hessen darf der Verfassungsschutz die AfD beobachten. Die Partei wird als rechtsextremer Verdachtsfall eingestuft. Das hat das Verwaltungsgericht in Wiesbaden entschieden. Da hieß es, es gebe genug Hinweise, dass die AfD gegen die freiheitlich-demokratische Grundordnung vorgehen will. Vor der Fußball-WM in Nordamerika hält sich die Euphorie noch in Grenzen. Das geht aus einer Umfrage der Uni Hohenheim hervor. Die zeigt aber auch, die Stimmung ist etwas besser als vor der WM in Katar. Nur 16% wollen gar kein Spiel sehen, deutlich weniger als vor 4 Jahren. Der Berg ruft. Über 1000 Menschen standen in diesem Frühjahr auf dem Gipfel des Mount Everest. Das ist ein neuer Rekord, heißt es von der Tourismusbehörde in Nepal. Das Wetter war in der Zeit recht stabil. Das hat den Bergsteigern in die Karten gespielt.
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9: Das Wetter für uns in Baden-Württemberg. Viele Wolken und Regenwolken, dazwischen immer wieder Sonne. Und die Temperaturen liegen heute zum Feierabend zwischen 16 und 19 Grad. Morgen den ganzen Tag ebenfalls. Viele Wolken und Regenwolken, bisschen Sonne. 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Die 977 Verkehrsservice um 3:06 mit einer Gefahrenstelle von der A81 Richtung Stuttgart zwischen Zuffenhausen und Feuerbach ist ein Unfall passiert. A8 Richtung Stuttgart zwischen Pforzheim West und Pforzheim Ost 6 Kilometer stockender Verkehr. A8 Richtung Karlsruhe zwischen Heimsam und Pforzheim Ost 3 Kilometer stockend. A81 Richtung Stuttgart zwischen Zuffenhausen und Leonberg 2 Kilometer stockender Verkehr. Und Stadtgebiet Stuttgart zwischen Möhringen und der Industriestraße, auch da dauert es im Feierabendverkehr ein bisschen länger für euch. Da dauert es 10 Minuten länger, 2 Kilometer Stau. Staus und Blitzer gerne weitergeben, 0800 24 7 1077. 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Zum Beispiel in Ludwigsburg, Korntal, Bietigheim oder Backnang. 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
9: Ja, Christian hier, ich katapultiere euch gleich mal in die 90er. Debütsingle von Anastasia gibt es jetzt. I'm Older Love, vorher Queen Who Wants to Live Forever. Wir spielen für euch die meisten 80er.

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0: Kurze Frage an euch. Wie seht ihr das? Ein Fernseher im Schlafzimmer? Ein Muss oder muss nicht? Hier ist die neue 107.7 im Feierabend. Ja, genau das war das Thema heute Morgen in Baden-Württembergs Rockigster Morning Show. Und da wurde diskutiert bei Hanna und dem Nikolaus. Und der hat sich bei Hanna in die Show gemeldet. Der Nikolaus ist im Urlaub, hat im Hotel in seinem Schlafzimmer einen Bombenfernseher. Und wie seht ihr das? Stefan aus Rudersberg hat sich gemeldet.
1: Hanna, es gibt nichts Besseres, als einen Fernseher im Schlafzimmer zu haben. Seit wir den haben, ist bei meiner Frau und mir wieder ein bisschen romantischer. Vor allem halt, weil wir die FSK 18-Filme jetzt ungestört angucken können.
0: Alles klar. Ja, und Matthias aus Pforzheim, auch der hat eine Meinung.
2: Wenn wir ins Schlafzimmer kommen, dann wollen wir auch in die Ruhe kommen und sich entspannen, runterkommen von dem harten Tag, ja, auch mal irgendwie vielleicht noch ein paar Gedanken sammeln. Und wenn dann halt irgendwie der Ehepartner noch nebenbei Fernseher schaut oder so, das wird nichts. Und das Einschlafen ist halt auch gestört davon.
0: Okay, danke Matthias. Grüße an der Stelle nach Pforzheim. So, ich bin auch Team TV im Schlafzimmer, aber nicht Team FSK 18 Filmchen. Das ehrlich gesagt nicht, aber es geht nicht anders. Bin es irgendwie auch so gewohnt, dass da im Hintergrund noch leise was läuft. Baden-Württembergs rockigste Morningshow am Freitag wieder von 5 bis 10, ganz, ganz klar, hier auf der 107.7. Einschalten.

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7: Das Wetter bei uns in Baden-Württemberg. Sonnenschein, Wolken und dazu bekommen wir auch ein paar Regenwolken ab heute im Feierabend. Temperaturen zur Stunde 16 bis 19 Grad. Morgen dann viele Wolken, immer wieder regnet es örtlich, aber dazwischen auch mal die Sonne. Ziemlich wechselhaft geht's zur Sache am Feiertag. Die Höchstwerte bis 20 Grad. Die 907.7 mit dem Verkehrsservice um 6:35. Schön, dass ihr mit uns unterwegs seid. 2 Gefahrenstellen im Feierabendverkehr. Die A81 Richtung Stuttgart zwischen Zuffenhausen und Feuerbach. Da ist ein Unfall passiert. Und A81 A8 Richtung Stuttgart in der Ausfahrt Leonberg ein kaputtes Auto. A8 Richtung Karlsruhe zwischen Degerloch und Kreuz Stuttgart 3 Kilometer stockender Verkehr. A8 Richtung Karlsruhe zwischen Heimsheim und Pforzheim Ost 4 Kilometer stockend. Und wir schauen noch auf die A81 Richtung Stuttgart zwischen Zuffenhausen und Dreieck Leonberg. 2 Kilometer stockender Verkehr vor der Baustelle. Staus und Blitzer gerne kostenlos weitergeben über die 0800 24 7 1077. Gute Fahrt euch.
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7: Wann immer ihr möchtet, bekommt ihr von uns die meisten 80er, die meisten 90er, einfach die meiste Musik. Gleich fahren We Are Young und jetzt einer der erfolgreichsten Songs von Bryan Adams, Summer of 69.
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Willkommen bei dem Radiosender in Baden-Württemberg, der euch die meisten 80er spielt. Hier ist die 977 und da landen wir jetzt musikalisch, ihr wisst es, im Jahr 85 bei Cyndi Lauper. Girls Just Wanna Have Fun, die mit diesem Song damals auch übrigens zweimal für den Grammy nominiert war, unter anderem als beste weibliche Pop-Gesangsdarbietung. Hier ist sie, hier ist Cyndi Lauper.

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8: Eine Studie zeigt, eine Abschaffung der Rente mit 63 könnte den Staat Milliarden sparen und Fachkräfte länger im Job bleiben. Eines unserer Themen jetzt in den Nachrichten. Es ist kurz nach 19 Uhr.
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8: Im Nachrichtenstudio ist Gisa Weber.
10: Schönen guten Abend. Es ist ein Debakel für die Bundesregierung. Deutschland sitzt in den kommenden beiden Jahren nicht im UN-Sicherheitsrat. Silas Quiring berichtet.
11: Bei der Wahl in New York hat sich die UN-Vollversammlung gegen Deutschland und für Österreich und Portugal entschieden. Beide Länder sind jetzt nicht ständige Mitglieder im Sicherheitsrat. Es ist eine bittere Pille, die Schwarz-Rot jetzt schlucken muss. Seit Tagen hat der Bundesaußenminister Wadephul die Werbetrommel gerührt, ohne Erfolg. Der UN-Sicherheitsrat ist das wichtigste Gremium der Vereinten Nationen. Er kann Sanktionen verhängen oder auch militärische Einsätze genehmigen. Bislang war Deutschland bei so einer Wahl noch nie durchgefallen.
10: Künftig sollen in Deutschland mehr Rohstoffe aus Abfällen wiedergewonnen werden. Die Bundesregierung hat heute ein entsprechendes Programm auf den Weg gebracht. Das Ziel? Wertvolle Stoffe, etwa aus alten Batterien und Akkus, weiter nutzen. Damit sollen wir auch unabhängiger von Importen werden. Es geht etwa um seltene Erden, die aktuell vor allem aus China kommen. Der Bund will in die Kreislaufwirtschaft rund 250 Millionen Euro stecken, so Umweltminister Schneider. Und nun weitere Meldungen in Kürze. Deutschland diskutiert weiter über die Rente. Jetzt zeigt eine neue Studie für die Bertelsmann Stiftung, wenn die Rente mit 63 abgeschafft wird, könnte der Staat pro Rentenjahrgang rund 9,5 Milliarden Euro sparen. Außerdem würden rund 125.000 meisterfahrene Fachkräfte länger im Job bleiben, heißt es. In Hessen darf der Verfassungsschutz die AfD beobachten. Die Partei wird als rechtsextremer Verdachtsfall eingestuft. Das hat das Verwaltungsgericht in Wiesbaden entschieden. Da hieß es, es gebe genug Hinweise, dass die AfD gegen die freiheitlich-demokratische Grundordnung vorgehen will. Bundesliga-Absteiger Wolfsburg hat einen neuen Trainer. Tobias Strobel kommt vom Drittligisten Verl. Der bisherige Trainer Dieter Hecking ist seit kurzem der neue Geschäftsführer Sport bei Wolfsburg.
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8: Das Wetter für uns in Baden-Württemberg. Sonne, Wolken, Regenwolken. Temperaturen von Albstadt bis hoch nach Heilbronn, bis hoch nach Tauberbischofsheim zum Beispiel. 16 bis 20 Grad. In der kommenden Nacht gehen die Werte runter auf 13 bis frische 10 Grad. Und morgen dann viele Wolken. Gelegentlich regnet es, aber die Sonne ist ebenfalls wieder mit am Start bei 16 bis 19 Grad. Die 977 Verkehrsservice um 3 nach 7. Vorsicht A81, A8 Richtung Stuttgart. In der Ausfahrt Leonberg-Ost steht ein kaputtes Auto. Schauen wir auf die A8 Richtung Karlsruhe zwischen Heimsheim und Pforzheim-Ost. 4 Kilometer stockender Verkehr. Und A81 Richtung Stuttgart zwischen Zuffenhausen und Dreieck-Leonberg. 2 Kilometer stockender Verkehr vor der Baustelle. Das dauert 10 Minuten länger für euch. Staus und Blitzer gerne weitergeben. Kostenlos an die 0800 247 177. Danke dafür.
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8: der Christian hier, schicke euch gleich Husia durchs Radio. So ein bisschen was Gemütliches nach einem anstrengenden Arbeitstag. Take Me to Church gibt's nach Bonnie Tyler, Holding Out for a Hero, die meisten 80er.
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0: Der Mittwochabend, hier ist die 977 jetzt mit Classic Rock. Uriah Heep, allen voran Paul Newton. Und der stand am Bass in dieser Band und war unter anderem auch für den Gesang damals verantwortlich. Und der Typ, kann man sagen, es ist einfach so, der ist ein Vollblutmusiker, der gerne übrigens auch Paul Newton, ja, Idol ist, Vorbild ist.
1: Für mich ist das Größte, wenn bei einer Show jemand zu mir kommt und sagt, ich habe dich Gitarre spielen sehen mit deiner Band. Jetzt bin ich selbst Musiker, habe meine eigene Band und dafür möchte ich dir danken. Das ist mir viel mehr wert als irgendeine Platte an der Wand oder so ein Zeug, weil darauf kommt es an, jemand inspirieren, etwas zu tun, Musik zu machen, das ist Erfolg.
0: Ja, er ist eben gerne Vorbild. Paul Newton von Uriah Heep. Und hier sind die Jungs. Der Song, der verleiht denen die Unsterblichkeit in der Welt der Musik. Lady in Black, jetzt für euch auf der 977.

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5: Das Wetter für uns in Baden-Württemberg. Die Temperaturen gehen heute Nacht runter auf 15 bis frischen 11 Grad. Dazu ziehen ein paar Wolken durch, es bleibt meist trocken. Morgen am Feiertag Sonne, Wolken, Regenwolken, da ist alles mit dabei. Bei Höchstwerten von 16 bis 19 Grad. Die 977 mit dem Verkehrsservice um kurz nach 7:30. Vorsicht A8 Richtung München zwischen Kirchheim-Teck-Ost und Eichelberg. Da liegen Reifenteile auf der Autobahn. Schauen wir auf die A8 Richtung Karlsruhe zwischen Heimsheim und Pforzheim-Ost. 2 Kilometer stockender Verkehr. A81 Richtung Heilbronn zwischen Gerichsheim und Tauberbischofsheim. Da ist ein Unfall passiert. Da ist momentan die komplette Richtungsfahrbahn gesperrt. Und A81 Richtung Stuttgart zwischen Zuffenhausen und Dreieck-Leonberg. 2 Kilometer stockender Verkehr vor der Baustelle. Staus und Blitzer gerne kostenlos melden über die 0800 24 7 1077.
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5: Euer Garant für die meisten 80er, die meisten 90er, einfach die meiste Musik. Gleich die Goo Goo Dolls, Give a Little Bit. Und das hier ist Billy Idol aus den 80ern, Rebel Yell. Ich bin der Christian.
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0: Der Mittwochabend, der sich so anfühlt wie ein Freitagabend.
1: Ja, für viele geht's in ein langes Wochenende. Viele haben sich den Freitag freigenommen und 4 Tage frei. Genießt es. Wir sind bei euch, wann immer ihr möchtet, mit bestem Rock und Pop. Und jetzt für euch Midnight Oil aus den 80ern, Beds Are Burnin'.

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1: Der Bundesgerichtshof stärkt Taxis den Rücken und setzt klare Regeln für Uber-Fahrten. Das ist jetzt eines unserer Themen in den Nachrichten. Es ist 20 Uhr.
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1: Im Nachrichtenstudio ist Gisa Weber.
3: Schönen guten Abend. Zum ersten Mal überhaupt ist Deutschland bei einer Wahl zum nicht ständigen Mitglied im UN-Sicherheitsrat der Vereinten Nationen gescheitert. Die Vollversammlung entschied sich deutlich für die Mitbewerber Portugal und Österreich. Eine herbe Niederlage und echte Enttäuschung, sagt Bundesaußenminister Johann Wadephul. Zu viele Länder hätten offenbar Probleme mit den Positionen der Bundesregierung.
4: Da ist unsere felsenfeste Unterstützung für die Ukraine. Dass Russland eine solche Stimme nicht am Tisch des Sicherheitsrates wissen will und auch Stimmung gegen uns gemacht hat, das ist kein Geheimnis. Und es mag auch Stimmen gekostet haben, dass Deutschland im Nahostkonflikt immer eine besondere Verantwortung für Israel wahrnehmen muss.
3: Weniger wegwerfen und mehr recyceln. Das hat sich die Bundesregierung auf die Fahne geschrieben und heute ein neues Programm vorgestellt. Ein wichtiger Punkt: Um für mehr Nachhaltigkeit zu sorgen, sollen Unternehmen, Wissenschaft und Zivilgesellschaft besser vernetzt werden. Und nun weitere Meldungen in Kürze. Ohne die Rente mit 63 könnte der Staat viel Geld sparen. Das zeigt jetzt eine Bertelsmann-Studie. Pro Rentnerjahrgang sind es demnach 9,5 Milliarden Euro. Etwa 125.000 meisterfahrene Fachkräfte würden länger im Job bleiben. Früher gehen dürfen bisher alle mit 45 Beitragsjahren. Der Bundesgerichtshof stärkt Taxis den Rücken. Er hat entschieden, dass Uber-Fahrer nach einer Tour sofort zur Zentrale zurückkehren müssen. Immer wieder kommt es vor, dass ein Uber nach einem Auftrag noch durch die Gegend fährt oder irgendwo parkt und sich wie ein Taxi verhält. Das ist gesetzlich nicht erlaubt. Vor der Fußball-WM in Nordamerika hält sich die Euphorie noch in Grenzen. Das geht aus einer Umfrage der Uni Hohenheim hervor. Die zeigt aber auch, die Stimmung ist etwas besser als vor der WM in Katar. Nur 16% wollen gar kein Spiel sehen, deutlich weniger als vor 4 Jahren.
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1: Das Wetter für uns in Baden-Württemberg. Sonne, Wolken, Regenwolken, alles ist damit dabei bei uns in Baden-Württemberg. Temperaturen bis 20 Grad jetzt um kurz nach 8. In der kommenden Nacht 13 bis 10 Grad und morgen am Feiertag Sonnenschein, Wolken und auch Regenwolken, ähnlich wie heute. Und die Höchstwerte schaffen es morgen auf 17 bis 19 Grad. Die 9077 Verkehrsservice um 3 nach 8. Vorsicht A8 Richtung München zwischen Wendlingen und Kirchheimteck West. Ein Unterlegkeil auf der rechten Fahrspur der Autobahn. Und A8 Richtung Stuttgart. 4 Kilometer stockender Verkehr zwischen Pforzheim West und Pforzheim Ost. Da dauert es für euch 15 Minuten länger. Staus und Blitzer gerne weitergeben, kostenlos an die 0800 24 7 1077. Danke dafür.
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1: Es ist 1980. Die Schulglocke läutet. In der Pause nimmt der 17-jährige Joey Tempest seinen ganzen Mut zusammen und fragt seinen Mitschüler, ob er sich sein Keyboard ausleihen darf. In der folgenden Nacht kann er kaum schlafen und wälzt sich immer wieder hin und her. Er sieht das Keyboard vor seinem Bett, steht auf und beginnt einen Song zu schreiben. Doch der Song landet in einer seiner Schubladen. 6 Jahre später. In der Zwischenzeit hat Joey Tempest seine Band Europe gegründet und feiert damit sogar schon erste Erfolge. Während der Vorbereitungen für eine Tour findet Joey auf einmal den Zettel mit den Notizen zu Final Countdown. Der Song wird zum Durchbruch für Europe und ist heute Teil von bestem Rock und Pop.

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2: Im Studio Gisa Weber, schönen guten Abend. Es ist eine kräftige Schlappe für die Bundesregierung. Deutschland sitzt in den kommenden beiden Jahren nicht im UN-Sicherheitsrat. Das hat die Vollversammlung entschieden. Die Konkurrenz war am Ende doch zu stark. Österreich und Portugal konnten sich die beiden nicht ständigen Sitze in dem Gremium sichern. Die Wahl in New York galt im Vorfeld auch als Stimmungstest für das Ansehen der Bundesregierung in der Welt. Bislang war Deutschland noch nie bei so einer Wahl durchgefallen. Mehr recyceln und reparieren statt einfach wegwerfen. Das soll in Deutschland noch stärker gemacht werden. Die Bundesregierung hat dafür ein Programm auf den Weg gebracht. Cornelius Dräger.
3: Vor allem bei wichtigen Rohstoffen, die wir aktuell meist importieren, soll die Recyclingquote erhöht werden. Schwarz-Rot will Unternehmen, Wissenschaft und Zivilgesellschaft außerdem noch besser vernetzen, um für mehr Nachhaltigkeit zu sorgen. Viele haben zu Hause noch Elektroschrott, der nutzlos in der Schublade liegt, aber den man noch gebrauchen kann. Alte Handys zum Beispiel, die enthalten etwa Gold, Silber und seltene Erden. In den deutschen Haushalten gibt es fast 170 Millionen ungenutzte Smartphones.
2: Und nun weitere Meldungen in Kürze. Deutschland diskutiert weiter über die Rente. Jetzt zeigt eine neue Studie für die Bertelsmann Stiftung, wenn die Rente mit 63 abgeschafft wird, könnte der Staat pro Rentenjahrgang rund 9,5 Milliarden Euro sparen. Außerdem würden rund 125.000 meisterfahrene Fachkräfte länger im Job bleiben, heißt es. Kurz vor Beginn des Wirtschaftsforums in St. Petersburg hat die Ukraine die Stadt angegriffen. Es gab Drohnenattacken auf Energie- und Militäranlagen. Kiew will damit das dreitägige Wirtschaftsforum stören, an dem auch der russische Präsident Putin teilnehmen soll. 1860 München steht erneut vor einem Zwangsabstieg in die Fußball-Regionalliga. Wie der Traditionsklub mitteilt, hat Investor Ismaik eine Finanzierungszusage nicht eingehalten. Wegen des fehlenden Geldes bekommt der Verein demnach keine Lizenz für die dritte Liga.
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0: 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Die Geschichte hinter diesem Song? Es ist 1986. Cutting Crew-Leadsänger Nick Van Eet wacht früh am Morgen auf, leicht verkatert. Er schaut nach links und ab dieser Sekunde weiß er, dass er einen schlimmen Fehler gemacht hat. Denn dort, in seinen Armen, liegt seine Ex-Freundin. Die Frau, der er über Monate hinterher getrauert hat. Ich hätte das nicht tun sollen, denkt er, steigt aus dem Bett und schreibt innerhalb von Minuten einen Song. I Just Died in Your Arms ist der internationale Durchbruch der Cutting Crew und ist heute Teil von bestem Rock und Pop.
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1: Ich bin Philipp Nützig. Schönen guten Abend. Es ist ein Debakel für die Bundesregierung. Deutschland sitzt in den kommenden beiden Jahren nicht im UN-Sicherheitsrat. Silas Quiring berichtet.
2: Bei der Wahl in New York hat sich die UN-Vollversammlung gegen Deutschland und für Österreich und Portugal entschieden. Beide Länder sind jetzt nicht ständige Mitglieder im Sicherheitsrat. Es ist eine bittere Pille, die Schwarz-Rot jetzt schlucken muss. Seit Tagen hat der Bundesaußenminister Wadephul die Werbetrommel gerührt, ohne Erfolg. Der UN-Sicherheitsrat ist das wichtigste Gremium der Vereinten Nationen. Er kann Sanktionen verhängen oder auch militärische Einsätze genehmigen. Bislang war Deutschland bei so einer Wahl noch nie durchgefallen.
1: In Deutschland soll mehr recycelt werden. Die Bundesregierung hat nun ein Programm dafür auf den Weg gebracht. Vor allem bei wichtigen Rohstoffen, die wir aktuell meist importieren, soll die Recyclingquote erhöht werden. Umweltminister Carsten Schneider.
3: Wir wollen Unternehmen mit neuen Partnern zusammenbringen, dass die Wertschöpfungsketten geschlossen werden, die heute noch lückenhaft sind. Ich denke jetzt beispielsweise an die Verwendung von Stahlschrott für Bahnschienen. Wir werden aber auch ein neues Förderprogramm für die Kreislaufwirtschaft starten. Es wird sich insbesondere um die Unterstützung für innovative Produktionsverfahren richten, die Wiedergewinnung kritischer Rohstoffe und aber auch für digitale Anwendung.
1: Und nun weitere Meldungen in Kürze. In Hessen darf der Verfassungsschutz die AfD beobachten. Die Partei wird als rechtsextremer Verdachtsfall eingestuft. Das hat das Verwaltungsgericht in Wiesbaden entschieden. Da heißt es, es gebe genug Hinweise, dass die AfD gegen die freiheitlich-demokratische Grundordnung vorgehen will. Der Bundesgerichtshof stärkt Taxis den Rücken. Er hat entschieden, dass Uber-Fahrer nach einer Tour sofort zur Zentrale zurückkehren müssen. Immer wieder kommt es vor, dass ein Uber nach einem Auftrag noch durch die Gegend fährt oder irgendwo parkt und sich wie ein Taxi verhält. Das ist gesetzlich nicht erlaubt. Vor der Fußball-WM in Nordamerika hält sich die Euphorie noch in Grenzen. Das geht aus einer Umfrage der Uni Hohenheim hervor. Die zeigt aber auch, die Stimmung ist etwas besser als vor der WM in Katar. Nur 16% wollen gar kein Spiel sehen, deutlich weniger als vor 4 Jahren.
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Kennst du die Geschichte hinter diesem Song? Es ist 1983 in Los Angeles. Donna Summer war gerade in Hollywood in einem schicken Restaurant essen. Doch als sie auf die Toilette geht, erschrickt sie zu Tode. Sie entdeckt auf dem WC eine leblose Person, eine Frau. Als sie sich ihr nähert, wacht die Frau plötzlich auf. "Entschuldigung", sagt sie, "ich habe zwei Jobs und das kann manchmal ganz schön hart sein." Bei Donna Summer macht es Klick. Sie nimmt ein Blatt Toilettenpapier und schreibt in nur 20 Minuten einen Song. "She Works Hard for the Money" ist die Hymne für alle hart arbeitenden Frauen auf dieser Welt und ist ein fester Teil von bestem Rock und Pop.

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1: Life is Life.
0: Die Geschichte hinter diesem Song? 1984. Ewald Pfleger, Sänger der österreichischen Band Opus, sitzt am Strand von Ibiza und schreibt einen Song. Life is Life. Allerdings möchte er den Song nicht im Studio aufnehmen. Viel besser wäre es, denkt er sich, wenn wir Publikum bei der Aufnahme dabei hätten. Einige Monate später, 2. September 1984. Bei ihrem Konzert in Oberwart spielen Opus vor tausenden Fans das erste Mal Life is Life. Dabei läuft ein Tonband mit, um den Song zu verewigen. Doch der Plan läuft schief. Das Tonband bricht ab. Opus müssen es noch einmal versuchen. Und dieses Mal klappt alles. Am Ende des Konzerts entsteht beim zweiten Versuch die Aufnahme eines Nummer-1-Erfolgs. Life is Life.
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1: Es ist der 24. August 1975, als im Rockfield Studio One in Wales die Vorbereitungen zum teuersten Rocksong der Welt beginnen. In 5 verschiedenen Studios wird, teilweise gleichzeitig, ein Meisterwerk aufgenommen.
2: Mama, life had just begun.
1: Ein Meisterwerk, das mit Notizen auf Zetteln und herausgerissenen Telefonbuchseiten begann. Erschaffen von Freddie Mercury und seiner Band Queen. Am Ende kostet der Song 35.000 britische Pfund und enthält 120 Stimmspuren. Die Band nennt es eine Rhapsodie. Queen, Bohemian Rhapsody.
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1: Pepsi, der Geschmack einer neuen Generation.
0: Es ist 1989. Die Getränkegiganten Coca-Cola und Pepsi führen einen Werbekrieg. Nur die absoluten Megastars dürfen in ihre TV-Spots. Für eine junge Künstlerin ist es dieses Jahr das erste Mal. Madonna. Like 24 Stunden später feiert das Musikvideo zu Like a Prayer auf MTV Premiere und wird zum Skandal. Madonna steht mit blutigen Händen vor brennenden Kruzifixen. Dabei flirtet sie anzüglich mit einer Heiligenfigur.
2: In der Kirche gibt es so viele Tabus. Das macht den Menschen Angst. Die Leute, die meinen Song nicht mögen, haben eher Angst vor ihren eigenen Gefühlen zu diesem Thema.
0: Mehr als 30 Jahre später ist Like a Prayer bester Rock und Pop.
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